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1: Topic und Becky G. Sorry, Papi.

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0: Ich bin Uli Reitinger. Nach massivem Druck hat FIFA-Präsident Infantino seine Investorenpläne aufgegeben. Das hat er in der Nacht in einer kurzen schriftlichen Stellungnahme mitgeteilt. Darin steht, man habe sich alle Standpunkte aufmerksam angehört und dabei sei deutlich geworden, dass das Projekt zu Spaltungen geführt habe. Infantino wollte einen Teil der kommerziellen FIFA-Rechte, zum Beispiel an der Weltmeisterschaft, an einen Investor verkaufen. Das stieß auf massive Kritik, die UEFA drohte sogar mit einem WM-Boykott. Im Gaza-Krieg gibt es vorsichtige Hoffnung auf Bewegung. US-Präsident Trump spricht von einer Einigung über die Entwaffnung der Hamas. Aus Israel und von der Hamas selbst kommen allerdings Äußerungen, die daran zweifeln lassen, dass der Plan tatsächlich umgesetzt werden kann.
1: Auf dem Papier klingt der Plan nach einem großen Schritt. Die Hamas soll ihre schweren Waffen abgeben. Gleichzeitig soll sich die israelische Armee Stück für Stück aus dem Gazastreifen zurückziehen. Genau darüber gibt es aber Streit. Israel will seine Soldaten erst dann abziehen, wenn die Hamas tatsächlich entwaffnet ist. Die Hamas wiederum knüpft ihre Zustimmung an ein Ende der israelischen Militäreinsätze. Zoe Tassovali, Nachrichtenredaktion.
0: Wer in einem Betrieb mit Tarifvertrag seine Ausbildung macht, verdient deutlich mehr als noch vor ein paar Jahren. Im Durchschnitt sind die Ausbildungsvergütungen im vergangenen Jahr im Schnitt um fast 7% gestiegen, stärker als die normalen Löhne. Das haben Experten der Hans-Böckler-Stiftung errechnet.
2: Für die meisten bedeutet das, schon im ersten Lehrjahr gibt's mehr als 1.000 Euro pro Monat, also auch mehr als Studierende mit der maximalen BAföG-Förderung bekommen. Azubis sollen möglichst auf eigenen Beinen stehen, heißt das Ziel der Gewerkschafter. Aber es gibt auch große Unterschiede. Gut verdienen Azubis zum Beispiel im öffentlichen Dienst, in der Pflege, aber auch in der Baubranche. Im Friseurhandwerk dagegen gibt's deutlich weniger. Claudia Wächter, Nachrichtenredaktion.
0: Der Andrang zehntausender Menschen auf die spanische Nordafrika-Exklave Ceuta hat Europa in Alarmbereitschaft versetzt. Wie viele Migranten in den letzten Tagen irregulär nach Ceuta gelangt waren, ist nicht klar. Die Rede ist von bis zu 60.000. Nach EU-Angaben gab es aber keine Weiterbewegungen Richtung Europa. Außerdem sind laut Spaniens Innenminister mittlerweile fast alle Migranten freiwillig nach Marokko zurückgekehrt.
3: Ostseewelle mit dem Blick aufs Wetter. Landesweit aktuell viele dicke Wolken, die bringen hier und da auch mal einen Schauer mit sich, teils gewittrig, bei Tiefstwerten heute Nacht bis 14 Grad runter. Im Laufe des Samstags heute, perfektes Wetter für einen Strandtag, Sonne und ein paar wenige harmlose Wolken bei 25 Grad maximal. Und dann schauen wir noch auf den Zwei-Tage-Trend. Morgen am Sonntag auch Sonne ohne Ende bei 26 Grad an der Spitze. Und übermorgen am Montag ein kleines bisschen bewölkter, aber Top-Temperaturen bis 30 Grad.
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1: Jetzt Madonna mit Dance Terrier.

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1: Einen neuen Hingucker gibt es bei den Führungen im Bad Doberaner Münster zu entdecken. Ein fliegendes Gerüst. Was das ist, erzählt Michael Kuska, Tischlermeister und Münsterführer.
2: Ein fliegendes Gerüst wurde im Mittelalter verwendet. Da wurden Kiefern- oder Fichtenschläten für genommen, also dünne, junge Kiefernstämme. Die wurden entrindet und dann in die Rüstlöcher gesteckt, um das Gerüst haltbar zu machen. Und mit steigendem Baufortschritt wurden die immer weiter gesetzt.
1: Das fliegende Gerüst, was da jetzt neuerdings im Münster zu sehen ist, das haben Schülerinnen und Schüler von der Christlichen Münsterschule zusammen mit Michael Kuska gebaut im Rahmen einer Projektwoche vor den Ferien. Und das bleibt jetzt da und dient als anschauliches Beispiel.
2: Wir machen ja Führungen im Gewölbe. Also das Gewölbe ist in diesem Fall von oben zu sehen. Also wir machen Führungen im Dachbereich des Münsters. Und da wird auch viel zur Baugeschichte und zum Baufortschritt und so weiter erzählt. Und da haben wir dann ein Anschauungsmaterial, was wir dann den Besuchern zeigen können. Da braucht man nicht lange erklären, sondern die können sich dann auch was vorstellen. Oder?
1: Auf www.münster-doberan.de findet ihr alle Termine für die Führungen, die täglich stattfinden. Aus der Ostseewelle Kirchenredaktion, Jana Kaniette.

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5: Geisterfahrer löst Unfall aus. FIFA will WM nun nicht mehr verkaufen. Das Guten-Morgen-Wetter mit Elisabeth.
6: Ein freundlicher Tag bis 25 Grad.
5: Guten Morgen, ich bin Ingo Lorenz. Ein Geisterfahrer hat auf dem vierspurigen Teil der B105 bei Stralsund am Nachmittag einen schweren Unfall verursacht. Der 78-Jährige war Richtung Rostock unterwegs, aber auf der falschen Seite. Ein 36-jähriger Fahrer im Gegenverkehr hat noch versucht auszuweichen. Trotzdem sind beide Wagen noch ineinander gekracht. Glück dabei, nur die Frau des Seniors wurde verletzt und auch nur leicht. Weil der 78-Jährige einen verwirrten Eindruck gemacht hat, haben Polizisten seinen Führerschein einkassiert. Ohne Ergebnis ist ein großer Rettungseinsatz an Rügens Steilküste zu Ende gegangen. Zeugen hatten hier zwei Menschen in den Kreidefelsen gemeldet. So sind Höhenretter und weitere Helfer ausgerückt, insgesamt 15 Leute. Aber nun war niemand mehr zu entdecken, auch nicht per Drohne. Das dürfte für die Kletterer ein Glück sein, sonst hätten sie ein dickes Bußgeld kassiert und womöglich auch den Einsatz bezahlen müssen. Verlassen der Wege ist im Nationalpark verboten.
4: Deutschland und die Welt.
5: FIFA-Big Boss Infantino knickt ein. Er zieht seinen Plan zurück, die Rechte an der Fußball-Weltmeisterschaft an private Investoren zu verkaufen. Mehrere Verbände hatten Infantino für seine Idee heftig kritisiert. Die UEFA hatte gedroht, die WM und andere Turniere zu boykottieren, sollte der Plan umgesetzt werden. Auch mehrere hohe FIFA-Mitarbeiter haben schwere Vorwürfe erhoben. Infantinos Chefberater ist zurückgetreten. Die Lage in Ceuta hat sich inzwischen deutlich entspannt. Von den 60.000 Migranten, die dorthin vorgedrungen waren, sind laut Behörden fast alle wieder zurück in Marokko. Sie hätten wegen des Chaos in Ceuta aufgegeben. Nur wenige hundert seien noch in der spanischen Stadt in Nordafrika. Unterdessen geht in Europa die Diskussion weiter, wie sich die EU-Außengrenzen besser schützen lassen. 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Und jetzt das Guten Morgenwetter mit Elisabeth.
6: Einen wunderschönen guten Morgen. Wir haben aktuell Temperaturen zwischen 15 und 17 Grad bei uns in Mecklenburg-Vorpommern. Dazu kann es in Vorpommern-Greifswald noch ein paar Schauer geben, zum Teil auch noch Gewitter jetzt auf der Insel Usedom mit dabei. Die Regenwolke und die Gewitter, die verziehen sich aber Richtung Polen und dann bleibt es heute den ganzen Tag trocken. Die Sonnenscheindauer liegt zwischen 10 und 14 Stunden. Sonne und Wolken wechseln sich immer wieder ab und bis zu 25 Grad sind heute maximal drin. Der Zwei-Tage-Trend, morgen am Sonntag bleibt es freundlich bei 24 Grad und übermorgen am Montag Sonne, Wolken, stellenweise ein bisschen Regen mit dabei bei 30 Grad maximal. Es ist 6.04 Uhr. 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Vorsicht bitte auf der A24 Richtung Hamburg. Da im Kreuz Schwerin ein totes Tier auf der Überholspur und ein PKW auf dem Standstreifen. Flitzerblitzer auf der A24 Richtung Hamburg zwischen Zarrentin und Gallin. Dann B96 zwischen Lietzow und Bergenhöhe Ralswiek. B103 am Ortseingang Warnemünde aus Rostock kommt. B104 Kamps Richtung Rampe unter der Autobahnbrücke. B105 Ampel Rheinberg aus Greifswald kommt. B192 am Ortsausgang Wulkenzien Richtung Penzlin. B195 Zarrentin am Schalsee Richtung Ratzeburg. Zwischen Benz und Bansin in Alt-Sallentin. Drinkrögen Richtung Ludwigslust. Und in Röbel Richtung Dambeck. Habt ihr auch noch welche gesehen? Dann ruft euch bei uns auf der Studio-Hotline. Das ist die 0381 49 78 110. Denn keiner meldet mehr. Aktuelle Flitzerblitzer.
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6: Mit Ingo Lorenz heute in den Nachrichten.
5: Guten Morgen.
6: Ich bin Elisabeth Reinhold. Guten Morgen. Ich hoffe, ihr habt alle gut geschlafen, wer jetzt schon wach ist. ist ja der ein oder andere heute doch fleißig. So wie wir.
5: Ich könnte immer noch gut schlafen.
6: Ja. Aber der Wecker hat gestört, ne? Ja, ich lag gefühlt die letzte Stunde, bevor der Wecker geklingelt hat, im Bett und dachte so, jetzt müsste er doch gleich klingeln. Und irgendwie kommt man dann gar nicht mehr zur Ruhe.
5: Ich habe mich nochmal umgedreht und habe nochmal ein Viertelstündchen draufgelegt und bin dann zum Glück doch wieder aufgewacht.
6: Warst nochmal im Tiefschlaf, wie es dann so ist, ne? Kommt auf jeden Fall gut in diesen Samstag mit all euren Lieblingshits. Gleich Ellie Goulding für euch, jetzt erstmal Miles Smith mit Stay.
7: Einen schönen guten Morgen ans Team und hoch die Hände, Wochenende!

0: Schönen guten Morgen um 6.12 Uhr, 12 Minuten nach 6.
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Ostseewelle hier, einen wunderschönen guten Morgen. Gleich schauen wir mal, wie der Tag heute wird im 60-Sekunden-Horoskop. Vorher ganz gefühlvoll und entspannt Owl City mit Fireflies. Jetzt um 6.16 Uhr. Einen schönen guten Morgen. Ihr hört Ostseewelle.

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1: Es ist 6.19 Uhr. Ihr hört Ostseewelle am Samstagmorgen.
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1: Ja, auf geht's in einen neuen Monat. Es ist der 1. August. Mhm. Mal schauen wir mal, wie der Tag heute wird. Los geht's.
3: Die Widder sind das erste Sternzeichen.
1: Nutzt eure Energie für alles, was liegen geblieben ist. Danach wartet ein entspannter Tag.
3: Stier.
1: Die Liebe zeigt sich von ihrer zärtlichen Seite. Singles können ganz unverhofft jemanden kennenlernen.
3: Zwillinge.
1: Ihr habt Lust auf Abenteuer, ein spontaner Ausflug oder ein Treffen mit Freunden bringt genau die richtige Abwechslung.
3: Krebs.
1: Lasst euch heute nicht von kleinen Sticheleien aus der Ruhe bringen. Gelassenheit ist eure größte Stärke.
3: Löwe.
1: Ihr steht im Mittelpunkt und genießt jede Minute. Kein Wunder, eure gute Laune steckt alle an.
3: Jungfrau.
1: Heute zahlt sich euer Organisationstalent aus. Danach dürft ihr euch ohne schlechtes Gewissen zurücklehnen.
3: Hagel.
1: Eure Harmonie überträgt sich auf alle um euch herum. Perfekt für gemeinsame Zeit mit der Familie.
3: Skorpion.
1: Ein gutes Bauchgefühl bewahrt euch vor einer falschen Entscheidung. Vertraut heute ruhig eurer Intuition.
3: Schütze.
1: Die Sterne machen Lust auf Bewegung, also raus an die frische Luft. Das tut Körper und Seele gut.
3: Steinbock.
1: Finanziell solltet ihr heute lieber nichts überstürzen. Eine Nacht drüber schlafen lohnt sich.
3: Wassermann.
1: Ein überraschender Anruf oder eine Nachricht zaubert euch heute ein Lächeln ins Gesicht.
3: Und jetzt wieder für mich die Fische.
1: Ihr braucht heute keine großen Worte. Eure Herzlichkeit sagt ohnehin mehr als 1000 Sätze.
3: Oh ja, ich mache die nächsten Nachrichten ohne Worte.
1: 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Und jetzt gibt's für euch die frische neue Nummer von Olivia Dean. Das ist So Easy hier bei Ostseewelle.

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1: 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Am Samstagmorgen ist es 6.27 Uhr, 6:27, 6:57. Gleich geht's hier weiter mit der meisten Musik, mit allen aktuellen Hits. Frauenpower gibt's mit Lady Gaga und Abracadabra. Und dazu der frische neue Hit von The Bowser, Magnetic. Bleibt bei Ostseewelle.
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1: Es ist 6.29 Uhr, ihr hört Ostseewelle mit dem Guten Morgen-Update um 6:30. Die Schlagzeilen hat Ingo Lorenz für euch.
10: Einen schweren Unfall hat ein 78-jähriger Geisterfahrer auf dem vierspurigen Teil der B105 bei Stralsund ausgelöst. Er ist mit dem Gegenverkehr zusammengekracht, aber nicht frontal. Das hat der andere Fahrer durch Ausweichen gerade noch verhindert. So wurde nur die Beifahrerin des Seniors leicht verletzt. Die FIFA begräbt ihren Plan, die Fußballweltmeisterschaft an eine private Firma auszulagern. Dagegen hatte sich vor allem der Europäische Verband gewehrt und mit Boykott gedroht. In Ceuta hat sich die Lage deutlich entspannt, so die spanischen Behörden. Wegen des Chaos in der Stadt seien die meisten Migranten nach Marokko zurückgekehrt, heißt es.
1: Alles, was heute Morgen wichtig ist, in einer halben Stunde wieder in unseren Ostseewelle-Nachrichten um 7 und jederzeit auch zum Nachhören in der knallroten Ostseewelle-App. Schauen wir aufs Wochenendwetter. Ja, aktuell viele Wolken, aber die letzten Regenwolken, die verziehen sich, sind gerade noch im Landkreis Vorpommern-Greifswald. Über die Insel Usedom hauen die dann einmal ab Richtung Polen und dann bleibt es heute auch den ganzen Tag trocken. Die Sonnenscheindauer liegt zwischen 10 und 14 Stunden. Aktuell haben wir so um die 17 Grad. Bis zu 25 Grad sind drin. Dazu wechseln sich Sonne und Wolken immer wieder ab. Der Zwei-Tage-Trend bleibt dann recht freundlich. Morgen am Sonntag bis 27 Grad, übermorgen am Montag bis 30 Grad maximal. Es ist 6.30 Uhr, Ostseewelle hier mit dem besten Verkehrsservice für unser Land. Da ist soweit alles frisch und frei, euch eine gute und vor allem sichere Fahrt. Flitzerblitzer stehen auf der A24 Richtung Hamburg zwischen Zarentin und Galin. B96 zwischen Lietze und Bergen, höhe Reitzwieg. B103 am Ortseingang Warnemünde aus Rostock kommt. B104 Kamps Richtung Rampe unter der Autobahnbrücke. B105 Ampel Rheinberg aus Greifswald kommt. B092 am Ortsausgang Burkenzinn Richtung Penzlin. B95 Zarentin am Schalsee Richtung Ratzeburg. Zwischen Benz und Bansin in Alt-Salentin, Dringkrögen Richtung Ludwigslust, Röbel Richtung Dambeck und ihr habt auch noch einen.
11: Jo, moin, hier ist Dario. Ich wollte einen Blitzer melden.
1: Na, wo denn?
11: Der wird jetzt gerade aufgebaut in Velan Richtung Ludwigslust, hinter der Tankstelle.
1: Alles klar, danke dir fürs Bescheid geben.
11: Jo, bitte.
1: Gute
11: Sorry.
1: Weiterfahrt, ciao.
11: Danke.
1: Habt ihr auch noch welche gesehen? Dann ruft euch bei uns auf der Studio-Hotline. Das ist die 0381 49 78 110. Denn keiner meldet mehr. Aktuelle Flitzerblitzer.
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1: Mit Lorenz in den Nachrichten.
10: Sag mal so.
5: Schön, euch zu sehen.
1: Ich bin Elisabeth Reinhold, moin. Ich muss darauf jetzt erstmal reagieren. Ach, Ingo.

0: Einen wunderschönen guten Morgen. Es ist 6.35 Uhr, 5 Minuten nach 6:30.
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all eure Lieblingshits hier bei Ostseewelle. Kultig aus den 90ern war das OMD. 6.39 Uhr und jetzt geht's mit einem frischen neuen Hit weiter. Das ist The Bowser. Eine richtig gute Laune-Nummer. Magnetic hier bei Ostseewelle. Moin!

8:42 Uhr, ihr hört Ostseewelle und die meisten, die schlafen heute wahrscheinlich erstmal gemütlich aus, genießen das Wochenende oder die Sommerferien. Aber andere, die sind schon richtig in Action, zum Beispiel an der Müritz. Da steigt heute das 57. Müritz-Schwimmen. Fast 700 Schwimmerinnen und Schwimmer springen heute in den größten deutschen Binnensee und ziehen knapp 200 Kilometer durchs Wasser. Wem das noch nicht reicht, die ganz Verrückten schwimmen sogar 3,8 Kilometer. Also Respekt an alle, die sich da heute ins Wasser wagen. Und natürlich auch Dank an alle Helfer drumherum in Waren an der Müritz. Ostseewelle hier.

0: startet mit Ostseewelle ins Wochenende. Es ist 6.58 Uhr, 7:02. Gleich geht's hier weiter mit der meisten Musik, mit allen aktuellen Hits. Ganz gefühlvoll und romantisch wird's mit Alex Warren mit Ordinary. Ein absoluter Hochzeitshit, darf auf keiner Party fehlen. Und dazu Felix Jähn mit seiner brandneuen Nummer zusammen mit Cascada. Boy, You Turn Me geht richtig ab. Bleibt bei uns.
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8: Geisterfahrer löst Unfall aus. FIFA will WM nun doch nicht mehr verkaufen. Das Guten-Morgen-Wetter mit Elisabeth.
0: Sonne und Wolken bis 25 Grad.
8: Guten Morgen, ich bin Ingo Lorenz. Ein Geisterfahrer hat auf dem vierspurigen Teil der B105 bei Stralsund am Nachmittag einen schweren Unfall verursacht. Der 78-Jährige war Richtung Rostock unterwegs, jedoch auf der falschen Seite. Ein 36-jähriger Fahrer im Gegenverkehr hat noch versucht auszuweichen, trotzdem sind beide Wagen noch ineinander gekracht. Glück dabei, nur die Frau des Seniors wurde verletzt und auch nur leicht. Weil der 78-Jährige einen verwirrten Eindruck gemacht hat, haben Polizisten seinen Führerschein einkassiert. Mecklenburg-Vorpommern ist nicht mehr Schlusslicht bei den Löhnen. Das zeigen neue Zahlen des Statistischen Bundesamtes für das vorige Jahr. Demnach lag der Durchschnittslohn hier bei uns bei gut 40.530 Euro brutto. Bei unseren Nachbarn in Schleswig-Holstein waren es 80 Euro weniger. Bis zum Bundesdurchschnitt ist es aber noch ein ganzes Stück. Der liegt über 5.000 Euro höher.
7: Deutschland und die Welt.
8: FIFA-Big Boss Infantino knickt ein. Er zieht seinen Plan zurück, die Rechte an der Fußballweltmeisterschaft an private Investoren zu verkaufen. Mehrere Verbände hatten Infantino für seine Idee heftig kritisiert. Die UEFA hatte gedroht, die WM und andere Turniere zu boykottieren, sollte der Plan umgesetzt werden. Auch mehrere hohe FIFA-Mitarbeiter haben schwere Vorwürfe erhoben. Infantinos Chefberater ist zurückgetreten. Die Lage in Ceuta hat sich inzwischen deutlich entspannt. Von den 60.000 Migranten, die dorthin vorgedrungen waren, sind laut Behörden fast alle wieder zurück in Marokko. Sie hätten wegen des Chaos in Ceuta aufgegeben. Nur einige hundert seien noch in der spanischen Stadt in Nordafrika. Unterdessen geht in Europa die Diskussion weiter, wie sich die EU-Außengrenzen besser schützen lassen. 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Und jetzt das Guten Morgenwetter mit Elisabeth.
0: Einen wunderschönen guten Morgen. Wir haben aktuell Temperaturen zwischen 15 und 17 Grad bei uns in Mecklenburg-Vorpommern. Sonne und Wolken wechseln sich heute den ganzen Tag ab. Ein paar kleine Restschauer haben wir noch östlich der A19. Ansonsten bleibt es dann auch erstmal trocken. und auch super sonnig. Die Sonne scheint dauernd. Liegt zwischen 10 und 14 Stunden und Höchstwerte erreichen wir heute bis zu 20 Grad an der Küste. 25 Grad werden es im Landesinneren und es weht nur ein schwacher Wind aus nördlichen Richtungen. Der Zwei-Tage-Trend. Morgen am Sonntag bleibt es freundlich und trocken bei 27 Grad maximal und übermorgen am Montag zum Start in die neue Woche auch da viel, viel Sonne, paar lockere Wolken, größtenteils trocken bis 30 Grad dann wieder. 7.03 Uhr, Ostseewelle hier mit dem besten Verkehrsservice für unser Land. Da ist soweit alles frisch und frei. Euch eine gute und vor allem sichere Fahrt. Flitzerblitzer, die stehen auf der A24 Richtung Hamburg zwischen Zarrentin und Galin. B5 Velan Richtung Ludwigslust. B96 zwischen Lietze und Bergen, höher Ralswiek. B103 am Ortseingang Warnemünde aus Rostock kommt. B104 Kamps Richtung Rampe unter der Autobahnbrücke. B105 an der Ampel Rheinberg aus Greifswald kommt. B92 am Ortsausgang Wülkenzien Richtung Penzlin. B95 Zarrentin am Schalsee Richtung Ratzeburg. Zwischen Benz und Bansin an Altzallentin. Drinkrögen Richtung Ludwigslust. Und Röbel Richtung Dambeck. Habt ihr auch noch welche gesehen? Dann ruft euch bei uns auf der Studio-Hotline. Das ist die 0381 49 78 110. Denn keiner meldet mehr. Aktuelle Flitzerblitzer.
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0: Mit Ingo Lorenz in den Nachrichten. Du hast aber eine schöne Lache. Klingt ganz original, getreu. Ingo. Ich bin Elisabeth Reinhold. Guten Morgen. Und richtig Grund zur Freude habt ihr auch in dieser Ostseewelle-Stunde. Coole Ausflugstipps gibt's für euer Familienwochenende gegen 7.45 Uhr.

7.10 Uhr am Samstagmorgen, Ostseewelle hören, lohnt sich immer. Das wissen Cindy aus Gadebusch und Daniela aus Neuendorf bei Grimm ganz genau. Denn die haben hier mitgemacht beim großen Mitratespaß am Samstag. 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

0: Schäffchenzeit um 7.18 Uhr.
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2: Ja, Oberamtsrat Alfred Klausen in seinem mehr als wohl verdienten Wochenende.
3: Morgens, Alfred. Na, wie ist?
2: Wir packen gerade die Sachen zusammen. Wir wollen ja zum Flohmarkt.
3: Oh, da hättet ihr ja mal Bescheid sagen können. Da wären Gerd und ich gerne mitgekommen.
2: Hans-Werner, ich bitte dich.
3: Also, ja, was denn?
2: Ja, wir stellen uns doch nicht mit euch gemeinsam auf den Flohmarkt.
3: Warum das denn nicht?
2: Hans-Werner, das, was wir verkaufen, das sind ja hochwertige Waren, die noch ein zweites Zuhause verdienen. Also.
3: Ja, und unsere?
2: Ja, das letzte Mal hast du deine veganen Schnieker auf dem Flohmarkt verkaufen wollen. Und weil die Plastikdinger so gemüffelt haben, ist auch an unseren Stand niemand mehr rangetreten.
3: Also?
2: Und dann Gertruds selbstgemalte Bilder. Also, ich bitte dich, da ist ja das Parken-Verboten-Schild noch schöner gestaltet. Nein, das ist nicht unser Anspruch für ein Verkaufsumfeld.
3: Also das finde ich wirklich unverschämt. Gertrud hatte doch sogar zwei Hosen von dir verkauft, als du kurz auf die Toilette musstest.
2: Ja, aber auch leider die ich gerade anhatte. Danach gab es ja noch mit dem Kunden ein Handgemenge, weil ich sie nicht ausziehen wollte.
3: Also, dann melden wir halt einen privaten Garagenflohmarkt an. Dann verkaufen wir da unsere Sachen.
2: Okay, was habt ihr denn diesmal im Angebot?
3: Du, tolle Sachen. Gertrud verkauft auch mein altes Fitnessrad.
2: Ist das denn noch gut?
3: Ja, nie benutzt. Wobei doch, also da hängen im Schlafzimmer immer meine Hose drüber.
2: Und was habt ihr noch?
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2: Oh, den nehme ich.
3: Warum?
2: Weil der garantiert nie benutzt wurde.
3: Dringendes Unverschämtheitskäffchen.
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0: Start ins Wochenende. Schön Pott Kaffee und dazu Ostseewelle im Ohr. Es ist 7.27 Uhr, 7:23, 3 Minuten vor 7:30. Gleich geht's hier weiter mit der meisten Musik, mit allen aktuellen Hits. Für euch der frische neue Hit von Michael Schulte mit dabei, Lovesick. Und gute Laune, Sound zum Wachwerden mit Omi und Cheerleader. Und coole Ausflugstipps gibt's auch noch. Total regional, da wisst ihr, was direkt bei euch vor der Haustür an diesem Wochenende so los ist. Bleibt bei uns.
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0: Es ist 7.29 Uhr. Ihr hört Ostseewelle mit dem Guten Morgen-Update um 7:30. Ingo Lorenz hat die Schlagzeilen für euch.
17: Einen schweren Unfall hat ein 78-jähriger Geisterfahrer auf dem vierspurigen Teil der B105 bei Stralsund ausgelöst. Er ist mit dem Gegenverkehr zusammengekracht, jedoch nicht frontal. Das hat der andere Fahrer durch Ausweichen gerade noch verhindert. So wurde nur die Beifahrerin des Seniors leicht verletzt. Ceuta kehrt langsam zur Normalität zurück. Nach dem Ansturm von bis zu 60.000 Migranten sind die weitaus meisten inzwischen zurück in Marokko, sagt Spaniens Außenminister. Sie hatten keine Aussicht, von Ceuta aus weiterzukommen. Die Fußball-Weltmeisterschaft wird nicht an private Geschäftsleute verkauft. Nach massivem Widerstand, vor allem aus Europa, hat FIFA-Boss Infantino seinen Plan aufgegeben.
0: Alles, was heute Morgen wichtig ist, hört in einer halben Stunde wieder in unseren Ostseewelle-Nachrichten um 8 und jederzeit auch zum Nachhören in der knallroten Ostseewelle-App. Schauen wir aufs Wochenendwetter. Aktuell haben wir um die 15 bis 18 Grad bei uns. Sonne und Wolken wechseln sich ab im Landkreis Mecklenburgische Seenplatte, Vorpommern, Greifswald. Jetzt noch ein Regenhusch. Die Regenwolken verziehen sich aber und dann bleibt es heute den ganzen Tag trocken. Die Sonne scheint dauer. Liegt zwischen 10 und 14 Stunden und bis zu 25 Grad erreichen wir heute. Es weht nur ein schwacher Wind. Der Zwei-Tage-Trend wird dann schöner, freundlicher und wärmer. Morgen am Sonntag bis 27 Grad, übermorgen am Montag bis 30 Grad. Es ist 7.31 Uhr, ihr hört Ostseewelle mit dem besten Verkehrsservice für unser Land. Auf unseren Straßen und Autobahnen ist soweit alles frei, euch eine gute und sichere Fahrt. Flitzerblitzer, die stehen auf der A24 Richtung Hamburg zwischen Zarentin und Galin. B5, Velan Richtung Ludwigslust. B96 zwischen Lietze und Bergen, Höheralswiek. B3 am Ortseingang Warnemünde aus Rostock kommt. B4 Kamps Richtung Rampe unter der Autobahnbrücke. B105 an der Ampel Rheinberg aus Greifswald kommt, B92 am Ortsausgang Wolkenzien Richtung Penzlin, B95 Zarrentin am Schalsee Richtung Ratzeburg, zwischen Benz und Bansin in Alt-Salentin, Dringkrögen Richtung Ludwigslust, Röbel Richtung Dambeck und ihr habt auch noch einen. Moin!
7: Moin, ihr Hübschen! Auf Usedom in Neppermin, in der Bushaltestelle Richtung Schmollensee, steht's in der Bushaltestelle und blitzt.
0: Danke dir! Habt ihr auch noch welche gesehen? Dann ruft euch bei uns auf der Studio-Hotline. Das ist die 0381 49 78 110. Denn keiner meldet mehr. Aktuelle Flitzerblitzer.
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0: Mit Ingo Lorenz in den Nachrichten.
17: Moin.
0: Ich bin Elisabeth Reinhold. Kommt gut in diesen Samstagmorgen. Jetzt hier für euch Leonie zusammen mit Callum Scott. Das ist Stay für euren Start in den Samstag und für den Start in den neuen Monat. Schon der 1. August. Wow.

0: ist 7.43 Uhr. Einen schönen guten Morgen am Samstag. Ostseewelle, euer Familiensender Nummer 1. Und na klar, erfahrt ihr hier immer, was wo los ist, was wo geht. 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So kann das Familienwochenende starten.
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0: Hier bei uns in der Küstenregion heißt es, packt die Badehose ein. Denn am Hafen in Damgarten steigt heute das 22. Sommerfest. Natürlich mit dem legendären Badewannenrennen. Ab 14.30 Uhr geht's los mit Piratenshow, Blaskapelle und vielen tollen Austobemöglichkeiten für die Kids. Die Feuerwehr ist auch am Start und freut sich auf coole Aktionen mit euch. Und abends könnt ihr dann noch unterm Sternenhimmel tanzen. Wer heute Lust hat auf volle Kanne Feuerwehr-Action, wird in Altenkirchen auf Rügen glücklich. Auf dem Festplatz feiert die Freiwillige Feuerwehr ihren 125. Geburtstag. Los geht's mit einem Festumzug. Anschließend wartet auf euch dann den ganzen Tag ein buntes Familienprogramm. Die Jugendfeuerwehr ist da, es gibt eine Technikschau, Blasmusik, eine Hüpfburg, viel zu essen und abends heißt es dann Musik an und Hüften schwingen lassen. Und alle, die noch mehr Bock haben auf Party, die sind in Bad Doberan richtig. Hier steht die dritte Bad Doberaner Sommernacht an. Die ganze Stadt bebt. Großes Highlight ist ab 16 Uhr die Groß-Open-Air-Mallorca-Party auf dem Marktplatz. Und außerdem könnt ihr den historischen Molly aus nächster Nähe erleben. Natürlich in der Mollystraße. Der Eintritt ist zu allen drei Veranstaltungen frei.
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0: Wachwerden mit Ostseewelle. Es ist 8:02. Gleich geht's hier weiter mit der meisten Musik, mit allen aktuellen Hits. Lange Musikstrecke für euch. Also ganz entspannt beim Familienfrühstück, dann schön das Marmeladenbrötchen schmieren. Dazu Alice Merton im Ohr mit No Roots oder Flo Rida mit Kesha und die frische neue Nummer von Amy McDonald's auch am Start. I'm Don. Bleibt bei Ostseewelle.
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13: Geisterfahrer löst Unfall aus. Lage in Ceuta entspannt sich. Das Guten-Morgen-Wetter mit Elisabeth.
0: Sonne und Wolken heute bis 25 Grad.
13: Guten Morgen, ich bin Ingo Lorenz. Der Albtraum jedes Autofahrers, ihm kommt ein Geisterfahrer entgegen. Genau das ist einem 36-Jährigen am Nachmittag passiert auf der B105 bei Stralsund. Sie ist hier autobahnähnlich ausgebaut. Ein 78-jähriger Fahrer wollte Richtung Rostock, hat aber die falsche Fahrbahn erwischt. Zum Glück hat es keinen Frontalcrash gegeben, doch ganz konnte der jüngere Fahrer den Unfall auch durch Ausweichen nicht mehr verhindern. So aber wurde nur die Frau des Seniors leicht verletzt. Der 78-Jährige hat auf die Polizei einen verwirrten Eindruck gemacht. Deshalb ist sein Führerschein erstmal weg. Ohne Ergebnis ist ein großer Rettungseinsatz an Rügens Steilküste zu Ende gegangen. Zeugen hatten hier zwei Menschen in den Kreidefelsen gemeldet. So sind Höhenretter und weitere Helfer ausgerückt, insgesamt 15 Leute. Aber nun war niemand mehr zu entdecken, auch nicht per Drohne. Das dürfte für die Kletterer ein Glück sein, sonst hätten sie ein dickes Bußgeld kassiert und womöglich auch den Einsatz bezahlen müssen. Verlassen der Wege ist im Nationalpark verboten.
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13: Sie haben in Ceuta in Parks geschlafen oder einfach auf dem Bürgersteig. 60.000 Migranten sind in den letzten Tagen in die spanische Stadt in Nordafrika gekommen. Inzwischen sind fast alle zurück in Marokko, sagt Spaniens Außenminister, denn sie hatten keine Aussicht weiterzukommen. Fast 60 allerdings haben den Weg durchs Mittelmeer nicht überlebt. Es war offenbar doch ein Schritt zu viel für FIFA-Karriere-Boss Gianni Infantino. Er hat nach massivem Druck von mehreren Verbänden nun seinen Plan abgesagt, die Fußball-WM an ein Privatunternehmen zu verkaufen, dessen Chef er dann werden könnte. Wichtigster Grund wohl, die UEFA hatte gedroht, die Privat-WM zu boykottieren. Und ohne Spanien, Portugal, England, Deutschland, Frankreich wäre die dann nicht mehr viel wert gewesen. 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Und jetzt das Guten Morgenwetter mit Elisabeth.
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0: In unserer Landeshauptstadt in Schwerin haben wir 16 Grad. In Stralsund am Ozeanium sind es 18 Grad. Bis zu 25 Grad sind heute drin. Aktuell noch ein bisschen Regen mit dabei zwischen Ueckermünde und Penkun und Pasewalker Raum. Ansonsten trocken und bleibt dann auch trocken. Sonne und Wolken wechseln sich immer wieder ab. Die Sonnenscheindauer liegt zwischen 10 und 14 Stunden und es weht nur ein schwacher Wind. Der Zwei-Tage-Trend bleibt dann freundlich und trocken. Morgen am Sonntag bis 27 Grad, übermorgen am Montag bis 30 Grad. Es ist 8.03 Uhr. 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A24 Richtung Hamburg, Vorsicht bitte, Höhe Kreuz Schwerin, Wildunfall. Tier liegt noch da auf der Spur und PKW ist auf dem Standstreifen. Flitzerblitzer stehen auf der A24 Richtung Hamburg zwischen Zarrentin und Gallin. B5 Velan Richtung Ludwigslust. B96 zwischen Lietze und Bergenhöhe Ralswiek. B3 am Ortseingang Warnemünde aus Rostock kommt. B4 Kamps Richtung Grampe unter der Autobahnbrücke. B5 an der Ampel Rheinberg aus Greifswald kommt. B92 am Ortsausgang Wurkenzien Richtung Penzlin. B95 Zarrentin am Scheidensee Richtung Geratzeburg. Zwischen Benz und Bansin in Alt-Salentin. Drinkrögen Richtung Ludwigslust, in Neppermin beidseitig und Röbel Richtung Dambeck. Habt ihr auch noch welche gesehen? Dann ruft euch bei uns auf der Studio-Hotline. Das ist die 0381 49 78 110. Denn keiner meldet mehr. Aktuelle Flitzerblitzer.
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0: Mit Ingo Lorenz in den Nachrichten.
5: Ich sage Ihnen, Herr Bundeskanzler, stoppen Sie diesen Irrsinn.
13: Ja, stoppen wir.
0: Guten Morgen. Ich wollte hier eigentlich was Nettes machen.
14: Du bist ein Zuckerblume.
13: Da sage ich doch nur.
5: Ich sage Ihnen, Herr Bundeskanzler.
0: Jetzt ist gut hier. Ich bin Elisabeth Reinhold. Schönen guten Morgen. Ingo hat hier ein lustiges Fach entdeckt.
13: Irrsinn.
0: Euch einen schönen Start in den Samstag.

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0: Nordostseewelle am Samstagmorgen beim Familienfrühstück. Die meiste Musik mit allen aktuellen Hits. Es ist 8.27 Uhr, 3 Minuten vor 8:30. Gleich geht's hier weiter mit einem frischen neuen Hit, Another und 54 Ultra. Talk to You geht richtig ab und dazu die Frau, die wirklich noch alles geheim halten kann nach der riesigen Hochzeit vor einem Monat, Taylor Swift. Ich muss zugeben, ich bin immer noch super gespannt, wann da endlich mal ein Bild auftaucht oder überhaupt irgendwas, damit man die beiden auch mal sieht. Ich kann es kaum erwarten, gebe ich zu. Bleib bei Ostseewelle.
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0: Es ist 8.30 Uhr. Ihr hört Ostseewelle mit dem Guten Morgen-Update um 8:30. Ingo Lorenz hat die Schlagzeilen für euch.
11: Die neuen Diensthandys für Polizisten in Mecklenburg-Vorpommern verzögern sich weiter, berichtet der Nordkurier. Eigentlich sollten jetzt im Sommer 4.500 neue Geräte ausgegeben werden. Seit dem Hackerangriff haben Polizisten hier keine Handys mehr. Die Fußball-Weltmeisterschaft wird nicht an private Geschäftsleute verkauft. Nach massivem Widerstand, vor allem aus Europa, hat FIFA-Boss Infantino seinen Plan aufgegeben. Ceuta kehrt langsam zur Normalität zurück. Nach dem Ansturm von bis zu 60.000 Migranten sind die weitaus meisten inzwischen zurück in Marokko, sagt Spaniens Außenminister.
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11: Ich habe gerade meine Schreibtischlatüchter umgekippt.
0: Alles, was heute Morgen wichtig ist, in einer halben Stunde wieder in unseren Ostseewelle-Nachrichten.
11: Ja, kommt davon, wenn man so richtig schöne Handzeichen durch die Scheibe geben will und diese olle Leuchte ihren Weg ist.
0: Du wolltest mir einfach nur das Go geben, dass ich wieder erzählen darf. So. Alles nochmal zum Nachhören. In einer halben Stunde wieder in unseren Ostseeweller Nachrichten um 9 und jederzeit auch zum Nachhören in der knallroten Ostseeweller App. Schauen wir aufs Wetter.
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0: Wenn ich hier so rumfuchteln würde mit meinen Händen, dann würde mein Kaffeebecher umstoßen. Das wäre nicht so gut mit der Technik. Oder wie du sagen würdest, mein Kaffee bottig.
11: Tank! Das Ding ist ein Tank!
0: Wir haben um die 17 Grad aktuell. Bis zu 25 Grad werden es heute maximal. Dazu ein Sonne-Wolken-Mix, ein paar Regentropfen gibt es noch im Osten von Mecklenburg-Vorpommern. Verziehen sich aber und dann bleibt es überall trocken. Und der Zwei-Tage-Trend sieht dann noch schöner aus. Morgen am Sonntag und übermorgen am Montag viel, viel Sonne. Es bleibt trocken bei Temperaturen zwischen 27 und 30 Grad. Es ist 8.32 Uhr. 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Vorsicht bitte im Stadtverkehr Rostock in der Rudolf-Tarnow-Straße. Da läuft ein Hund umher. Flitzerblitzer. Stehen auf der A24 Richtung Hamburg zwischen Zarrentin und Gallin. B5 Felan Richtung Ludwigslust. B96 zwischen Lietze und Bergenhöhe Ralswiek. B3 am Ortseingang Warnemünde aus Rostock kommt. B4 Kamps Richtung Rampe unter der Autobahnbrücke. B105 an der Ampel in Rheinberg aus Greifswald kommt. B111 in Neppermin beidseitig. B92 am Ortsausgang Wulkenzien Richtung Penzlin. B95 Zarrentin am Schalsee Richtung Ratzeburg. In Arlberg aus Wienemünde kommt. Zwischen Benz und Bansin in Alt-Salentin. in Röbel Richtung Dambeck. Und ihr habt auch noch einen. Hi, wer ist denn dran?
4: Der Ralf aus Grasow, schönen guten Morgen. Der Blitzerhänger steht wieder auf dem Rügenzubringer. Abfahrt Grünhufe in Richtung A20. Wurde gestern Abend da wieder hingestellt.
0: Danke dir. Habt ihr auch noch welche gesehen? Dann ruft euch bei uns auf der Studio-Hotline. Das ist die 0381 49 78 110. Denn keiner meldet mehr. Aktuelle Flitzerblitzer.
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0: 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In den Nachrichten Ingo Lorenz, ja, der sich jetzt hingestellt hat.
11: Ja, und weit weg vom Pult. Ich kann nichts mehr umreißen. Pfoten schön brav auf dem Rücken. Ich behalte meine Finger jetzt bei mir. So.
0: So, in einer halben Stunde bist du wieder dran. Bleib dann so stehen, ja? Ich bin Elisabeth Reinhold. Moin.

0: aufstehen und wach werden mit Ostseewelle. Es ist 8.43 Uhr am Samstagmorgen. Einmal ran an die Studio-Hotline 0381 49 78 110. Moin!
1: Hallo, hier ist Philipp. Ich bin aus Kladrum und habe heute meinen Hochzeitstag, beziehungsweise wir geben uns heute das Jawort. Und ich wollte nochmal liebe Grüße an die zukünftige Braut Lisa ausrichten.
0: Oh, heute dein großer Tag, ihr heiratet? Oder bist du bestimmt schon ganz schön aufgeregt, oder?
1: Ein bisschen. Die Aufregung kommt, um 13 Uhr ist es soweit.
0: Ja, und wo heiratet ihr?
1: In Kriwitz.
0: In Kriwitz. Philipp, dann wünschen wir dir und deiner zukünftigen Lisa natürlich eine wundervolle Hochzeit. Heute einen ganz tollen Tag. Es bleibt ja Gott sei Dank trocken.
1: Ja, das ist super.
0: Schönes Datum, 1. August. Dann wünschen wir euch für die Zukunft alles Gute und vielen Dank fürs Ostseewelle hören.
1: Dankeschön.

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1: Das sind Another featuring 54 Ultra mit Talk to You.

0: Ostseewelle am Samstag, 9:03. Wir sind mitten in den Sommerferien. Jetzt startet das erste Wochenende, dem wirklich alle Bundesländer in Deutschland in den Sommerferien sind. Eine Woche lang und dann ist bei den ersten Bundesländern auch schon wieder Schulzeit angesagt. Dann sind da die 6 Wochen schon rum. In Mecklenburg-Vorpommern warten jetzt noch 3 Wochen. Die passende Musik gibt's hier bei Ostseewelle. Moving to the Sun, super Sommersound von Hügel, frische neue Nummer. Dazu Felix Jähn am Start und Rihanna mit Diamonds. Die meiste Musik mit allen aktuellen Hits. Und eine Frau, die haben wir, die hat jetzt einen Song rausgebracht für einen Kinderfilm. Wer das ist, gleich bei Ostseewelle.
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2: Polizisten müssen weiter auf Diensthandys warten. Fußball-WM wird nicht verkauft. Das Guten Morgenwetter mit Elisabeth.
3: Ein Sonne-Wolken-Mix bis 25 Grad heute.
2: Guten Morgen, ich bin Ingo Lorenz. Nostalgie erleben Polizisten in Mecklenburg-Vorpommern jeden Tag und das wird noch eine Weile so bleiben. Seit dem Hackerangriff vor einem Jahr müssen sie ohne Diensthandys auskommen und im täglichen Dienst draußen alle Daten mühsam wie früher per Funk von der Zentrale abfragen. Nach einem Nordkurier-Bericht kommen die angekündigten 4.500 neuen Geräte nicht in diesem Sommer. Inzwischen heißt es, nur ein paar Handys sollen noch vor der Landtagswahl ausgegeben werden und auch die noch mit abgespeckter Leistung, nicht mal gut. Google geht drauf. Mecklenburg-Vorpommern ist nicht mehr Schlusslicht bei den Löhnen. Das zeigen neue Zahlen des Statistischen Bundesamtes für das vorige Jahr. Demnach lag der Durchschnittslohn hier bei uns bei gut 40.530 Euro brutto. Bei unseren Nachbarn in Schleswig-Holstein waren es 80 Euro weniger. Bis zum Bundesdurchschnitt ist es aber noch ein ganzes Stück. Der liegt über 5.000 Euro höher.
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2: Die Fußball-WM wird nun doch nicht an eine Privatfirma verkauft. Der Chef des Weltverbands FIFA, Gianni Infantino, ist eingeknickt. Ostseewelle-Reporter Uli Reitinger.
4: Infantino begräbt sein Projekt in einer kurzen Mitteilung, verschickt per Mail um 2:30 in der Nacht. Das Projekt sollte unsere FIFA-Mitgliedsverbände und unseren Sport weltweit stärken, schreibt der FIFA-Boss. Aber man habe allen aufmerksam zugehört und dabei sei klar geworden, dass das Projekt Spaltungen geschaffen habe. Asien und Mittel- und Nordamerika hatten sich klar gegen die Pläne ausgesprochen. Europa drohte sogar mit WM-Boykott. Infantino hat dann doch begriffen, sein Projekt ist tot. Damit nicht auch noch sein Kopf rollt, musste er den Rückzieher machen.
2: Die Lage in Ceuta hat sich inzwischen deutlich entspannt. Von den 60.000 Migranten, die dorthin vorgedrungen waren, sind laut Behörden inzwischen fast alle wieder zurück in Marokko. Sie hätten wegen des Chaos in Ceuta aufgegeben. 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Und jetzt das Guten Morgenwetter mit Elisabeth.
3: Temperaturen zwischen 17 und 18 Grad bei uns in Mecklenburg-Vorpommern. Ein bisschen geht's noch nach oben, bis zu 25 Grad sind heute maximal drin. Und Sonne und Wolken wechseln sich immer wieder ab. Die Sonnenscheindauer liegt zwischen 10 und 14 Stunden. In Vorpommern kann es hier und da noch einen kleinen Tropfen geben. Ansonsten verziehen sich die Regenwolken, es bleibt trocken und es weht ein schwacher Wind aus nördlichen Richtungen. Der Zwei-Tage-Trend. Morgen am Sonntag, da bleibt es freundlich. Ein paar lockere Wolken begleiten uns. Es bleibt trocken bis 27 Grad maximal. Übermorgen am Montag zum Start in die neue Woche, da dann auch viel Sonne mit dabei und Temperaturen wieder bis 30 Grad. Es ist 9.02 Uhr. 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A20 Richtung Lübeck, kurz vor der Ausfahrt Wismar Mitte, ein Wildunfall. Da sind auch Gegenstände auf der Fahrbahn. Fahrt schön vorsichtig. Flitzerblitzer stehen auf der A24 Richtung Hamburg zwischen Zarentin und Galin. B5 Felan Richtung Ludwigslust. B96 zwischen Lietze und Bergenhöhe Ralswiek. Dann nochmal B96 kurz vor Brandshagen Richtung A20. B03 am Ortseingang Warnemünde aus Rostock kommt. B104 Kamps Richtung Rampe unter der Autobahnbrücke. B105 eine Ampel in Rheinberg aus Greifswald kommt. B111 in Neppermin beidseitig. B192 im Ortsausgang Burkenzin Richtung Penzlin. B195 Zarentin am Schalsee Richtung Ratzeburg. In Arlberg aus Swinemünde kommt zwischen Benz und Bansin in Alt-Salentin. Drinkrögen Richtung Ludwigslust und Röbel Richtung Dammbeck. Habt ihr auch noch welche gesehen? Dann ruft euch bei uns auf der Studio-Hotline. Das ist die 0381 49 78 110. Denn keiner meldet mehr. Aktuelle Flitzerblitzer.
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3: Mit Ingo Lorenz in den Nachrichten.
2: Und unserem Chef Tino, der ist auch hier, hat ja erstmal alle Kalender upgedatet. Ja. Das ist ein echter Service.
5: Morgen.
3: Guten Morgen, Tino.
5: Ja, schon wieder August, ne?
3: Ja, wir starten in einen neuen Monat. Ich bin Elisabeth Reinhold, moin. Und ja, Eltern und Großeltern werden wissen, wovon ich rede. Chase, Marshall, Rocky, Zuma, Rubble und Sky, das sind ja die Hunde vom Paw Patrol. Und eine Frau reiht sich da jetzt mit ein, und zwar Ava Max. Die hat jetzt die Titelmelodie gemacht zu dem neuen Kinofilm von Paw Patrol. Das ist total angesagt bei den Kindern.
2: Wow.
3: Geht mein kleiner Neffe auch hin. Jetzt hier Ava Max, My Oh My.
2: Bravo.

Nordostseewelle am Samstag und Martina aus Güstrow, die hat gerade auf der Terrasse schon alles vorbereitet, Tisch schon gedeckt. Dann um 10 Uhr kommt die Familie zum gemeinsamen Brunch und wird lecker gegessen und natürlich läuft dann auch Ostseewelle. Und Musikwunsch hat Martina abgegeben, Madonna mit True Blue, Kult hier aus den 80ern. Und eure Musikwünsche könnt ihr auch jederzeit abgeben im Web bei ostseewelle.de.

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0: Welle am Samstag eine WhatsApp reingekommen.
1: Hallo, hier ist Susi von der Stadtwache Stralsund. Heute findet die Regatta Segeln um das Blaue Band statt. Um 10 wird das erste Mal von der Nordmole Stralsund geschossen. Es wird sehr, sehr laut. Bitte achtet auf die Kinder und auf die Hunde. Und der richtige Startschuss fällt um 10.30 Uhr. Dann gibt es einen Massenstart von über 60 Schiffen.
0: Danke, Susi. Mensch, da geht's richtig ab auf dem Sund. Und noch mehr coole Veranstaltungstipps für euer Familienwochenende gibt's natürlich immer bei eurem Familiensender Nummer 1 hier bei Ostseewelle in der nächsten Ostseewelle halben Stunde. Bleibt bei uns.
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3: Es ist 9.30 Uhr. Hier hat Ostseewelle mit dem Guten Morgen-Update um 9:30 Uhr. Ingo Lorenz hat die Schlagzeilen für euch.
4: Die neuen Diensthandys für Polizisten in Mecklenburg-Vorpommern verzögern sich weiter, berichtet der Nordkurier. Eigentlich sollten jetzt im Sommer 4.500 neue Geräte ausgegeben werden. Seit dem Hackerangriff vor einem Jahr haben Polizisten hier keine Handys mehr. Einen schweren Unfall hat ein 78-jähriger Geisterfahrer auf dem vierspurigen Teil der B105 bei Stralsund ausgelöst. Er ist mit dem Gegenverkehr zusammengekracht, aber nicht frontal. Das hat der andere Fahrer durch Ausweichen gerade noch verhindert. Die Fußball-Weltmeisterschaft wird nicht an private Geschäftsleute verkauft. Nach massivem Widerstand, vor allem aus Europa, hat FIFA-Boss Infantino seinen Plan begraben.
3: Alles, was heute Morgen wichtig ist, in einer halben Stunde wieder in unseren Ostseewelle-Nachrichten um 10 und jederzeit auch zum Nachhören in der knallroten Ostseewelle-App. Schauen wir aufs Wetter. Ja, im Moment haben wir mehr Wolken als Sonne, aber die Sonne versucht sich immer wieder durchzusetzen. In Vorpommern zur Grenze nach Polen, da noch ein bisschen Regen mit dabei, ansonsten trocken und es bleibt auch trocken. Bis 25 Grad heute. Der Zwei-Tage-Trend, morgen am Sonntag, da wird es auch richtig schön freundlich. Viel, viel Sonne mit dabei, bis 27 Grad. Übermorgen am Montag bis 30 Grad. Es ist 9.31 Uhr. 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A20 Richtung Lübeck. Kurz vor der Ausfahrt Wismar-Winte gab es einen Wildunfall. Da sind auch noch Gegenstände auf der Fahrbahn. Und A20 Richtung Bad Segeberg. Zwischen Geschendorf und dem Übergang zum Anschluss A20 B206. Da eine ungesicherte Unfallstelle. Flitzerblitzer stehen auf der A24 Richtung Hamburg zwischen Zarrentin und Galin. B5 Fehlan Richtung Ludwigslust. B96 zwischen Lietze und Bergenhöhe Reitzwiek. B96 kurz vor Branzhagen Richtung A20. B3 im Ortseingang Warnemünde aus Rostock kommt. B4 Kamps Richtung Rampe unter der Autobahnbrücke. B105 an der Ampel in Rheinberg aus Greifswald kommt. B111 in Neppermin beidseitig. B92 im Ortsausgang Wolkenzehn Richtung Penzlin. B195 Zarrentin am Schalsee Richtung Ratzeburg. In Arlberg aus Swinemünde kommt. Zwischen Benz und Bansin in Neusalentin. Drinkrögen Richtung Ludwigslust. Und Rübel Richtung Dambeck. Habt ihr auch noch welche gesehen? Dann ruft euch bei uns auf der Studio-Hotline. Das ist die 0381 49 78 110. Denn keiner meldet mehr. Aktuelle Flitzerblitzer.
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3: Wir sind euer Samstagsteam. Ingo Lorenz ist in den Nachrichten.
4: Und Elisabeth Reinhold im Sendestudio.
3: Und hoch die Hände.
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3: Für euch jetzt hier Dermot Kennedy, das ist Funeral für euren Samstag.
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0: Am Wochenende ist Familienzeit, Ostseewelle hier. Es ist 9.42 Uhr und na klar, es ist richtig was los in den Sommerferien. Wir haben das erste Augustwochenende. Die coolsten Ausflugstipps, die gibt's wie immer hier bei eurem Familiensender Nummer 1. Total regional.
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0: Hier bei uns in der Küstenregion heißt es, packt die Badehose ein. Denn am Hafen in Damgarten steigt heute das 22. Sommerfest. Natürlich mit dem legendären Badewannenrennen. Ab 14.30 Uhr geht's los mit Piratenshow, Blaskapelle und vielen tollen Austobemöglichkeiten für die Kids. Die Feuerwehr ist auch am Start und freut sich auf coole Aktionen mit euch. Und abends könnt ihr dann noch unterm Sternenhimmel tanzen. Wer heute Lust hat auf volle Kanne Feuerwehr-Action, wird in Altenkirchen auf Rügen glücklich. Auf dem Festplatz feiert die Freiwillige Feuerwehr ihren 125. Geburtstag. Los geht's mit einem Festumzug. Anschließend wartet auf euch dann den ganzen Tag ein buntes Familienprogramm. Die Jugendfeuerwehr ist da, es gibt eine Technikschau, Blasmusik, eine Hüpfburg, viel zu essen und abends heißt es dann Musik an und Hüften schwingen lassen. Und alle, die noch mehr Bock haben auf Party, die sind in Bad Doberan richtig. Hier steht die dritte Bad Doberaner Sommernacht an. Die ganze Stadt bebt. Großes Highlight ist ab 16 Uhr die Groß-Open-Air-Mallorca-Party auf dem Marktplatz. Und außerdem könnt ihr den historischen Molly aus nächster Nähe erleben. Natürlich in der Mollystraße. Der Eintritt ist zu allen drei Veranstaltungen frei.
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0: Ihr genießt das Wochenende mit Ostseewelle im Ohr und in den Sommerferien, klar, ist Badespaß angesagt. Wie das sicher abläuft, in der nächsten Ostseewelle halben Stunde. Bleibt bei uns.
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15: Polizisten müssen weiter auf Diensthandys warten. Fußball-WM wird nicht verkauft. Guten Tag, ich bin Ingo Lorenz. Nostalgie erleben Polizisten in Mecklenburg-Vorpommern jeden Tag und das wird wohl auch noch eine Weile so bleiben. Seit dem Hackerangriff vor einem Jahr müssen sie ohne Diensthandys auskommen und im täglichen Dienst wie früher draußen alle Daten mühsam per Funk von der Zentrale abfragen. Nach einem Nordkurier-Bericht kommen die angekündigten 4.500 neuen Geräte nicht in diesem Sommer. Inzwischen heißt es, nur ein paar Handys sollen noch vor der Landtagswahl ausgegeben werden. Und auch die nur mit abgespeckter Leistung, nicht mal Google geht darauf. Ein 78-jähriger Geisterfahrer hat auf dem vierspurigen Teil der B105 bei Stralsund einen schweren Unfall verursacht. Ein 36-jähriger Fahrer im Gegenverkehr hat noch versucht auszuweichen, trotzdem sind beide Wagen ineinander gekracht. Glück dabei, nur die Frau des Seniors wurde verletzt und auch nur leicht. Weil der 78-jährige einen verwirrten Eindruck gemacht hat, haben Polizisten seinen Führerschein einkassiert.
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15: Die Fußball-WM wird nun doch nicht an eine Privatfirma verkauft. Der Chef des Weltverbands FIFA, Gianni Infantino, ist eingeknickt. Ostseewelle-Reporter Uli Reitinger.
16: Infantino begräbt sein Projekt in einer kurzen Mitteilung, verschickt per Mail um 2:30 in der Nacht. Das Projekt sollte unsere FIFA-Mitgliedsverbände und unseren Sport weltweit stärken, schreibt der FIFA-Boss. Aber man habe allen aufmerksam zugehört und dabei sei klar geworden, dass das Projekt Spaltungen geschaffen habe. Asien und Mittel- und Nordamerika hatten sich klar gegen die Pläne ausgesprochen. Europa drohte sogar mit WM-Boykott. Infantino hat dann doch begriffen, sein Projekt ist tot. Damit nicht auch noch sein Kopf rollt, musste er den Rückzieher machen.
15: Mehr als 200.000 queere Menschen und deren Unterstützer erwartet Hamburg heute bei seinem Christopher Street Day. Die Parade mit 150 Gruppen und vielen Trucks zieht durch die Innenstadt. Wegen des Anschlags auf den Berliner CSD hat die Polizei ihre Beamten für den Einsatz in Hamburg verdoppelt. 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Und jetzt das Wetter mit Elisabeth.
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18: Zwischen 18 und 19 Grad haben wir aktuell und das Wetter, das braucht heute irgendwie so ein bisschen. Ne? Also wenn sich die Wolken dann verziehen und die Sonne endlich rauskommt, zum Nachmittag wird es immer schöner. Es bleibt auch trocken, nur rund um Penkun, ganz im tiefsten Landkreis Vorpommern-Greifswald. Da kommt noch ein bisschen was an Regen runter. Ansonsten bleibt es trocken bis 25 Grad heute maximal. Der Zwei-Tage-Trend. Morgen am Sonntag, da viel Sonne, weiter trocken, bis 27 Grad maximal. Und übermorgen am Montag setzen wir dann noch wieder einen drauf zum Wochenstart bis 30 Grad. Es ist 10.04 Uhr. 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Da mit einer Info von euch von der A20.
19: Der Thomas hier, grüß dich, schönen guten Morgen.
18: Na?
19: So, wir sind gerade Abfahrt Autobahn Bischwald Mitte vorbeigefahren. Die Gegenstände sind weg und das Auto wurde mit der Polizei von der Autobahn runtergeleitet. Also die Autobahn ist wieder frei.
18: Ah, A20 wissen wir Mitte, also alles wieder frei. Danke euch. Flitzerblitzer, die stehen auf der A24 Richtung Hamburg zwischen Zarrentin und Galin. B5 Velan Richtung Ludwigslust. B96 zwischen Lietze und Bergenhöhe Ralswiek und Rügenzubringer kurz vor Brandshagen Richtung A20. B3 am Ortseingang Warnemünde aus Rostock kommt. B4 Kamps Richtung Rampe unter der Autobahnbrücke. B105 an der Ampel in Rheinberg aus Greifswald kommt. B111 in Neppermin auf Usedom beidseitig. B92 am Ortsausgang Wulkenzien Richtung Penzlin. B95 Zarrentin am Schalsee Richtung Ratzeburg. In Arlberg aus Swinemünde kommt. Zwischen Benz und Bansin in Neusalentin. Drinkrögen Richtung Ludwigslust und in Röbel Richtung Dambeck. Habt ihr auch noch welche gesehen? Dann ruft euch bei uns auf der Studio-Hotline. Das ist die 0381 49 78 110. Denn keiner meldet mehr. Aktuelle Flitzerblitzer.
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18: Mit Ingo Lorenz in den Nachrichten.
15: Das ist der hier. Moin.
18: Ich bin Elisabeth Reinhold. Guten Morgen. Und Ostseewelle auf großer Sommertour. Wir sind überall, wo so richtig was los ist an diesem Wochenende. Bei den Bad der Segel- und Hafentagen.
15: Bei den Bargeltagen.
18: Das war schon die Verbindung aus Bad und Segel. Bargel. Weißt du? Das ist wieder, wenn die Zunge und der Mund schneller ist als der Kopf. Also bei den Bad der Segel- und Hafentagen. Pass auf, nächstes Jahr heißen die anders. So, und da wird es heute richtig rasant auf dem Wasser. Da können wir froh sein, dass da keine Flitzerblitzer stehen. Was da abgeht, hört ihr gegen 10.45 Uhr hier bei Ostseewelle. Euch ein schönes Wochenende. Jetzt hier, Fastboy, das ist Beautiful Life. Schönen Samstag.

0: Ostseewelle hören, macht Spaß am, im und auf dem Wasser. Wir genießen den Sommer sicher mit unseren Freunden der Wasserwachten hier im Land. Die Rettungsschwimmer, die geben uns immer Tipps für einen sicheren Badespaß zusammen mit Lübser Lümo. Und wenn es mal einen Notfall gibt, dann zählt wirklich jede Sekunde. Beim Rufen um Hilfe sagt Sven Hennig von der Kreiswasserwacht Rostock.
1: Am besten so laut sein wie möglich tatsächlich.

0: möglichst laut rufen, dass alle, die da in der Umgebung sind, das auch mitbekommen können und möglichst groß machen und winken, sofern ich die Kraft noch habe und das kann, dass vielleicht auch jeder, der in der Umgebung steht, auf jeden Fall mitkriegt und auch die Rettungsschwimmer eine Chance haben, das vorbeizusehen oder zu hören.
1: Und wenn ich als Badegast im Wasser mitkriege, dass da jemand in Gefahr schwebt, sollte ich dann schnell hin oder kann das auch nach hinten losgehen?
0: Ja, das kann tatsächlich auch nach hinten losgehen, wenn man jetzt den schlimmsten Fall mal annimmt. Ich würde das trotzdem empfehlen, denjenigen zu beruhigen. Man muss ihn ja nicht direkt anschwimmen, sondern sagen, hey, ich habe Hilfe gerufen, auch komm jetzt zu dir und hab vielleicht eine Schwimmhilfe dabei, wie eine Luftmatratze, dass sich derjenige, der Hilfe braucht, da erstmal dran festhalten kann. Oder man läuft ihm persönlich dann zu einem der Rettungstürme und sagt dort den Rettungsschwimmern Bescheid, hey, dort hinten ist eine Frau, ein Mann in Not und droht zu ertrinken oder ist umgefallen oder blutet ganz stark, je nachdem, was hier passiert ist.
1: Du als Rettungsschwimmer hast bestimmt auch schon so einiges erlebt. Was wirst du nie vergessen?
0: 2014, das war an der Mole, ist sowieso in Warnemünde jetzt der gefährlichste Ort zum Baden, gerade bei Wind, dass wir dort 2 Patienten gleichzeitig im Wasser hatten und am Ende, ich meine, 4 Rettungsschwimmer, die mit diesen beiden Patienten aus der Strömung dort nicht mehr ans Ufer kamen. Unser Glück war, wir hatten ein Boot dort, wo die Fähren fahren und konnten dieses Boot erreichen, die dann einmal um die Mole drumherum gefahren sind und dort den Rettungsschwimmer zusammen mit den beiden Patienten aus dem Wasser geholt haben.
1: Also am Ende glücklicherweise alles gut gegangen. Danke an Sven Hennig von der Kreiswasserwacht Rostock. Mehr Badetipps für euren Sprung ins kühle Nass. Nächsten Freitag wieder, hier kurz nach 14 Uhr, nur bei Ostseewelle. 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

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Vorsicht bitte auf der A20 Richtung Stettin. Zwischen Bad Doberan und Rostock-West Reifenteile auf der Fahrbahn. A20 Richtung Stettin, Vorsicht bitte zwischen Bad Doberan und Rostock-West. Da liegen Reifenteile auf der Fahrbahn. Fahrt überall schön vorsichtig.

0: Egal, ob ihr unterwegs seid zum Wochenendeinkauf oder einfach die Füße hochlegt zu Hause. Ihr hört Ostseewelle. 10.26 Uhr, 4 Minuten vor halb 11. Die meiste Musik mit allen aktuellen Hits. Gleich für euch 90er-Kult von Roxette mit Joyride und die frische neue Nummer von Jennifer Lopez und David Guetta. Save Me Tonight. Bleibt bei Ostseewelle.
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3: Setzen wir die 20 Grad mal so als erste Hürde. Wir sind kurz davor, ganz kurz davor. Ziellinie, dann 25 Grad. So viel sind heute drin. Ansonsten Sonne-Wolken-Mix, nur in Vorpommern-Greifswald noch ein paar Schauer mit dabei. Die verziehen sich einmal ab Richtung Polen, dann bleibt es überall trocken. 2-Tage-Trend, dann noch schöner, noch sonniger, bis 30 Grad sogar. 10.30 Uhr ist es.
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3: A20 Richtung Stettin, zwischen Bad Doberan und Rostock West. Vorsicht bitte Reifenteile auf der Fahrbahn. Stau und stockenden Verkehr haben wir auf folgenden Strecken. B105 vor Rövershagen Richtung Rostock 15 Minuten. B111 ab Bannemien Richtung durch die Peenebrücke Insel abwärts 30 Minuten mehr. B196 vor Bergen aus Karow kommen 15 Minuten und zwischen Görn und Selin 10 Minuten. Flitzerblitzer stehen auf der A24 Richtung Hamburg zwischen Zarrentin und Gallin. B96 zwischen Lietze und Bergen höher als Wieck und Rügenzubringer kurz vor Brandshagen Richtung A20. B103 am Ortseingang Warnemünde aus Rostock kommt. B104 Kamps Richtung Rampe unter der Autobahnbrücke. B105 an der Ampel Rheinberg aus Greifswald kommt. B111 in der Bermin beidseitig. B092 im Ortsausgang Wulkenzien Richtung Penzlin. B195 Zarrentin am Schalsee Richtung Ratzeburg. In Ahlbeck aus Swinemünde kommt. Zwischen Benz und Bansin in Neusalentin. Rübel Richtung Dammbeck und Elke hat einen.
5: Moin, Litzelhain-Villan in der 70-Zone in Richtung Ludwigslust.
3: Danke dir, das ist die B5. Habt ihr auch noch welche gesehen? Dann ruft euch bei uns auf der Studio-Hotline. Das ist die 0381 49 78 110. Denn keiner meldet mehr. Aktuelle Flitzerblitzer.
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3: Ingo Lorenz in den Nachrichten.
6: Hier ist er. Hi.
3: Ich bin Elisabeth Reinhold. Moin. Und wir sagen hoch die Hände.
6: Wochenende.

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0: Und euer Heimatsender Ostseewelle ist auf großer Sommertour. Einmal quer durchs Land, immer wo so richtig was los ist. An diesem Wochenende bei den Segel- und Hafentagen in Bad im Landkreis Vorpommern-Rügen. Und da gibt's eine Premiere auf dem Wasser. Florian Baumann vom Verein Bad Maritim. Es wird richtig rasant bei euch.
5: Also wir haben Speedboote der Formel 5 hier vor Ort. Das sind Rennboote und Katamarane mit 30 PS. Die fahren bis zu 110 km/h. Die sind 10-mal nur vertreten und wir haben tatsächlich die Ehre, die heute und morgen hier im Badehafen fahren zu lassen. Die erste Vorführung heute um 12.45 Uhr und die zweite um 17.15 Uhr. Für morgen ist 13 Uhr und 15.40 Uhr geplant. Und den besten Blick auf den Bodden habt ihr natürlich direkt an der Hafenkante zwischen Osthafen und Westhafen. Und es gibt natürlich das einmalige Erlebnis mit diesem Speedboot-Katamaran hier vor Ort rumzufahren.
0: Boah, Speedboote auf dem Wasser, richtig cool. Aber natürlich ist auch noch viel mehr los.
5: Also wir haben erstmal ganz täglich eine Schaustellermeile, eine Händlermeile, wirklich viel Auswahl hier an Händlern. Von Spielzeug über Kleidungsstücke bis zum Kunsthandwerkermarkt. Dann haben wir eine Schaustellermeile mit Riesenrad, den es in Deutschland nur zweimal gibt. Dann haben wir in der Luft zum Beispiel Hubschrauber, wo die Leute Fallschirm ins Wasser springen können. Zum einen haben wir eine 5 Meter Baumstamm-Gaudi im Hafen liegen. Das ist ein Baumstamm, der ist am Boden verankert und schwimmt auf der Wasseroberfläche. Und wir suchen jetzt coole Leute, die halt darauf reiten und versuchen, darauf zu balancieren und gucken, wer am längsten über Wasser bleibt. Unser Highlight morgen auf der Bühne ist unter anderem Andreas Holm, der um 14.30 Uhr uns unterhalten wird.
0: Also richtig viel los. Danke an Florian von den Bader Segel- und Hafentagen. Ostseewelle ist mittendrin. Alle Infos gibt's für euch auch im Web.

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1: Mit guter Laune und all euren Lieblingshits geht's durch den Samstag. Ihr hört Ostseewelle, 10.56 Uhr, 4 Minuten vor 11. Gleich geht's hier weiter mit der meisten Musik, mit allen aktuellen Hits. Da gibt's Country Sound von Dasha mit Austin und frischer neuer Hit Martin Garrix zusammen mit Ed Sheeran. Zwei klasse Typen haben sich zusammengetan, Repeat draus gemacht. Gibt's gleich hier bei Ostseewelle.
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14: Kreise nehmen weniger Bußgelder ein. Bahnchefin will mit Bequemlichkeit aufräumen. Guten Tag, ich bin Ingo Lorenz. Wir sparen anscheinend immer mehr und riskieren auch im Straßenverkehr weniger. Die Landkreise in Mecklenburg-Vorpommern melden fast durchweg einen Rückgang bei den Bußgeldeinnahmen, mit einer bemerkenswerten Ausnahme. Am deutlichsten ist der Rückgang in Ludwigslust-Parchim. Von 4 Millionen vor einem Jahr sind es jetzt nur noch 2,6 Millionen im ersten Halbjahr. Der Kreis Rostock hat 13% weniger eingenommen. Gegen den Trend hat Vorpommern-Greifswald fast ein Drittel zugelegt bei den Bußgeldern. Mit einem, Vorsicht Wortspiel, Brandbrief melden sich die 50 Mitarbeiter der Werksfeuerwehr der ThyssenKrupp-Werft Wismar. Sie sind angestellt bei Kötter Fire and Service. Der Vertrag läuft zum Oktober aus, dann kommt ein neuer Anbieter, VSU. Der aber verlangt ein spezielles Zertifikat von seinen Leuten und will neue Mitarbeiter einsetzen. Mit diesem Papier aber ohne Ortskenntnis. Die jetzigen Feuerwehrleute sagen, Wismars Bürgermeister, die Firmen und die Behörden sollen sich zusammensetzen und die 50 Jobs erhalten. Mit den Leuten, die sich auf dem Werftgelände auskennen.
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14: Auf Krawall gebürstet ist offenbar Bahnchefin Evelyn Paller. Sie hat in einem Weltinterview Schlendrian bei der Deutschen Bahn abgewatscht. Wegducken und Wischiwaschi soll es nicht mehr geben. Paller sagt, bisher mussten Manager nur gut genug erklären, warum sie ihre Ziele nicht erreicht hätten und seien damit jahrelang durchgekommen. Sie will nun stärker auf Leistung setzen. Ausdrücklich ausgenommen hat sie Lokführer, Zugbegleiter, Fahrdienstleiter, Gleisarbeiter und Disponenten. Die seien die Helden, die die Eisenbahn noch am Laufen hielten. Fast alle der zehntausenden Migranten haben die spanische Stadt Ceuta in Nordafrika wieder verlassen. Trotzdem will die Europäische Union heute eine Krisensitzung abhalten. Experten aus den Mitgliedstaaten sollen über die Entwicklungen sprechen. Frankreichs Präsident Macron hat gesagt, er sei solidarisch mit den spanischen Nachbarn. Er hat aber auch die Kontrollen an der gemeinsamen Grenze verstärkt. Und Italien hat vorübergehend wieder strenge Kontrollen an den Häfen und Flughäfen eingeführt. 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Und jetzt das Wetter mit Elisabeth.
1: Tribsees, Demmin und Malchin haben die 20-Grad-Marke jetzt schon geknackt. Bis zu 25 Grad sind heute noch maximal drin. Aktuell ist es eher zugezogen, so ein bisschen Sonne nur mit dabei. Zweite Tageshälfte wird dann schöner, sonniger und es bleibt trocken. Der Zwei-Tage-Trend morgen am Sonntag. Ich habe zu tief geatmet. Der Zwei-Tage-Trend morgen am Sonntag bleibt super sonnig oder ist dann super sonnig bis 27 Grad. Übermorgen am Montag bis 30 Grad. Es ist 11.03 Uhr. 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Stau und stockenden Verkehr haben wir da auf folgenden Strecken. B105 vor Rövershagen Richtung Rostock 15 Minuten. B10 Vorstadt Usedom inselabwärts 20 Minuten. B111 ab Bannemien durch die Peenebrücke inselabwärts 30 Minuten mehr. B196 vor Bergen aus Karow kommen 15 Minuten und zwischen Görn und Sedin 10 Minuten. Flitzerblitzer. Die stehen auf der A24 Richtung Hamburg zwischen Zarrentin und Gallin. B5 Velan Richtung Ludwigslust. B96 zwischen Lietze und Bergen Höhe Ralswiek und Rügenzubringer kurz vor Brandshagen Richtung A20. B103 am Ortseingang Warnemünde aus Rostock kommt. B104 Kams Richtung Rampe unter der Autobahnbrücke. B105 an der Ampel in Rheinberg aus Greifswald kommt. B111 in Neppermin beidseitig. B092 am Ortsausgang Wulkenzien Richtung Penzlin. B195 Zarrentin am Schalsee Richtung Ratzeburg. In Arlberg aus Swinemünde kommt. Zwischen Benz und Bansin in Neusalentin. Drinkrögen Richtung Ludwigslust. Röbe Richtung Dambeck. Und ihr habt auch noch einen.
0: Hallo, Enrico hier. B198 zwischen Wolfshagen und Prenzlau wird gelasert. Abfahrt Zernico.
1: Danke dir. Habt ihr auch noch welche gesehen? Dann ruft euch bei uns auf der Studio-Hotline. Das ist die 0381 49 78 110. Dann keiner meldet mehr. Aktuelle Flitzerblitzer.
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1: Wir sind euer Samstagsteam. Ingo Lorenz ist in den Nachrichten.
14: Hi.
1: Ich bin Elisabeth Reinhold. Moin. Und hoch die Hände.
14: Wochenende.

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1: Ostseewelle am Wochenende. Euch einen schönen Samstag. Gleich geht's hier weiter mit der meisten Musik, mit allen aktuellen Hits. Alex Robin ist für euch dabei mit Fever Dream und dazu der Mann, der jetzt fast den ganzen August in Mexiko-Stadt auftritt. Stand jetzt, heute und dann noch 5 Mal in Mexiko-Stadt und danach, ich habe bei 15 aufgehört zu zählen, 15 Mal hintereinander in New York City. Kann auch mehr sein. Das ist Wahnsinn, der Typ. Harry Styles gleich bei uns mit American Girls. Bleibt bei Ostseewelle.
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7: Wir haben um die 20 Grad, dazu ein Sonne-Wolken-Mix. Bis zu 25 Grad werden es. Dazu bleibt trocken. 2-Tage-Trend, freundlicher, sonniger bis 30 Grad. Es ist 11.30 Uhr, Ostseewelle hier mit dem besten Verkehrsservice für unser Land. Stau- und Stockland-Verkehr haben wir auf folgenden Strecken. B96 von Samtens Richtung Stralsund 10 Minuten mehr. B105 zwischen Gelbensande und Rövershagen Richtung Rostock 25 Minuten. B10 vor Usedom-Stadt inselabwärts 20 Minuten. B111 ab Bannemien durch die Peenebrücke inselabwärts 30 Minuten mehr. B196 vor Bergen aus Karow kommen 15 Minuten mehr und zwischen Görn und Selin 10 Minuten mehr. Flitzerblitzer stehen auf der A24 Richtung Hamburg zwischen Zarrentin und Gallin. B5 Felan Richtung Ludwigslust. B96 zwischen Dietze und Bergen Höheralswiek und Rügenzubringer kurz vor Brandshagen Richtung A20. B103 am Ortseingang Warnemünde aus Rostock kommt. B104 Kams Richtung Rampe unter der Autobahnbrücke. B105 an der Ampel Rheinberg aus Greifswald kommt. B111 in Neppermin beidseitig auf der Insel Usedom. B192 am Ortsausgang Wulkenzien Richtung Penzlin. B195 Zarrentin am Schalsee Richtung Ratzeburg. B197 Höhe Glinke Richtung Friedland. B198 Höhe Zernikow Richtung Prenzlau. In Arlberg aus Swinemünde kommt. Zwischen Benz und Bansin in Neusalentin. Drinkrögen Richtung Ludwigslust. Rübe Richtung Dammbeck. Chris hat ein.
8: Moin, liebes Ostseewelle-Team. In Ludwigslust aus Neustadt-Glewe kommend wird gelasert.
7: Danke dir und moin.
9: Hallo, Markus hier aus Gützko. Und zwar habe ich einen Blitzer für euch. Streso gegenüber von der Bushaltestelle beidseitig Blitze.
7: Dankeschön. Habt ihr auch noch welche gesehen? Dann ruft euch bei uns auf der Studio-Hotline. Das ist die 0381 49 78 110. Dann keiner meldet mehr. Aktuelle Flitzerblitzer.
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7: Mit Ingo Lorenz in den Nachrichten.
10: Hi.
7: Ich bin Elisabeth Reinhold und ich habe ja eben gesagt, Harry Styles tritt 15 Mal in New York auf, weil ich dann aufgehört habe zu zählen. Es sind insgesamt 30 Mal hintereinander. Ja.
10: Du siehst wieder doppelt.
7: Ja, ich habe Zeit gespart zuvor, weißt du? Deshalb. Jetzt hier aber erstmal Alex Warren Ordinary.

0: Ihr genießt das Wochenende und habt Ostseewelle im Ohr. Moin.
1: Hi. Und ich bin da gerade über was gestolpert.
2: Wir wissen ja, eine Frau hat zwei Lebensfragen. Was soll ich anziehen und was soll ich kochen?
1: Ja, und das mit dem Anziehen ist ja klar.
0: Hansa-Trikot natürlich, Ingo. Und dazu natürlich eine schöne Stadionbratwurst, wenn du sagst, was soll ich kochen? Nee, heute ist ja noch straffes Programm. Hansa Rostock hat ja heute noch ein großes Testspiel im Ostseestadion, 14 Uhr ist Anpfiff gegen Bundesligisten Borussia Mönchengladbach. Mhm. Und danach geht's auch noch weiter. Großer Fan- und Familientag. Da sind wir von Ostseewelle natürlich mittendrin. Ich freue mich da auf euch. Ab 16 Uhr geht's los. Da mit großen Mannschaftsvorstellungen von den Nachwuchsmannschaften, aber auch von den Profis. Dann wird das dritte Trikot, das Ausweichtrikot, noch vorgestellt.
1: Ziehst du das auch an?
0: Ich ziehe erstmal das Heimtrikot an. Ne? Das andere muss ich, bin ich auch noch ganz gespannt, wie das aussieht und freue mich drauf. Und natürlich auch Hansa-Cheftrainer Daniel Brinkmann ist auch noch mit auf der Bühne zum Abend und spricht noch mal ein bisschen über den Saisonstart. Und das Schöne ist ja immer bei so Fan- und Familientag, da kommt man ja den Profis auch mal ganz nah. Mhm. Große Autogrammstunde ist auch noch. Also für jeden was dabei. Alle Infos gibt es auch im Web bei ostseewelle.de.
1: Und wenn ihr Elisabeth trefft, die schreibt euch auch ein Autogramm.
0: Ich freue mich auf euch. Ein schönes Wochenende mit Ostseewelle. Jetzt 11.43 Uhr. Moin.

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12: Straßensperrungen wegen 7 Demos in Schwerin. Bahnchefin will mit Bequemlichkeit aufräumen. Guten Tag, ich bin Ingo Lorenz. In Schwerin wird es jetzt in der Innenstadt teils eng. Einige Straßen sind gesperrt. Die AfD-Jugendorganisation Generation Deutschland hat 500 Teilnehmer für eine Demo auf dem Alten Garten angemeldet. Dazu ist ein Marsch durch die Stadt geplant. Die Polizei hat einen Großeinsatz vorbereitet, denn auch 6 Gegendemos sind heute angemeldet. Eine davon direkt gegenüber an der Siegessäule. Die Polizei rechnet damit, dass Teilnehmer aus ganz Deutschland anreisen. Wir sparen anscheinend immer mehr und riskieren auch im Straßenverkehr weniger. Die Landkreise in Mecklenburg-Vorpommern melden fast durchweg einen Rückgang bei den Bußgeldeinnahmen, mit einer bemerkenswerten Ausnahme. Am deutlichsten ist der Rückgang in Ludwigslust-Parchim. Von 4 Millionen vor einem Jahr sind es jetzt nur noch 2,6 Millionen im ersten Halbjahr. Der Kreis Rostock hat 13% weniger eingenommen. Gegen den Trend hat Vorpommern-Greifswald fast ein Drittel zugelegt bei den Bußgeldern.
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12: Auf Krawall gebürstet ist offenbar Bahnchefin Evelyn Palla. Sie hat in einem Weltinterview Schlendrian bei der Deutschen Bahn abgewatscht. Wegducken und Wischiwaschi soll es nicht mehr geben. Palla sagt, bisher mussten Manager nur gut genug erklären, warum sie ihre Ziele nicht erreicht hätten und seien damit jahrelang durchgekommen. Sie will nun stärker auf Leistung setzen. Ausdrücklich ausgenommen hat Palla Lokführer, Zugbegleiter, Fahrdienstleiter, Gleisarbeiter und Disponenten. Die seien die Helden, die die Eisenbahn noch am Laufen hielten. Mehr als 200.000 queere Menschen und deren Unterstützer erwartet Hamburg heute bei seinem Christopher Street Day. Die Parade mit 150 Gruppen und vielen Trucks zieht durch die Innenstadt. Wegen des Anschlags auf den Berliner CSD hat die Polizei ihre Beamten für den Einsatz in Hamburg verdoppelt. Auch Betonpoller und Lastwagen als Barriere sollen ein Attentat mit einem Auto verhindern bzw. erschweren. 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Und jetzt das Wetter mit Elisabeth.
1: Im Schlossgarten in Ludwigslust haben wir 20 Grad, in Rostock-Gelsdorf sind es 18. Bis zu 25 Grad erreichen wir noch. Dazu haben wir viele Wolken, ein bisschen Sonne. Im Laufe des Nachmittags wird es dann aber immer schöner. Die Wolken verziehen sich, die letzten Regenwolken in Vorpommern-Greifswald auch. Und dann bleibt es überall trocken. Der Zwei-Tage-Trend wird dann schöner. Morgen am Sonntag, super sonnig, zwischendurch auch mal zugezogen, ein paar Wolken, es bleibt aber den ganzen Tag trocken. An der Küste bis zu 24 Grad, im Landesinneren erreichen wir bis zu 27 Grad. Und übermorgen am Montag dann zum Start in die neue Woche, teils wolkig, teils heiter, aber überall trocken bei Temperaturen zwischen 27 und 30 Grad. Es ist 12.03 Uhr, Ostseewelle, der beste Verkehrsservice für unser Land. Und da haben wir die A19 Richtung Rostock zwischen Glasewitz und Lage. Vorsicht bitte, da sind Gegenstände auf der Fahrbahn. Stau und stockenden Verkehr haben wir auf folgenden Strecken. B96 von Rambin Richtung Stralsund 15 Minuten mehr. B105 zwischen Gelbensande und Rövershagen Richtung Rostock 25 Minuten. Und B109 in Neukosenow aus Anklam kommt 15 Minuten durch ein Pannenauto. B110 ab Kreuzung Malentininsel abwärts 45 Minuten. Und in Gegenrichtung bei der Zecheriner Brücke sind es nur 10 Minuten. B111 ab Bannemien Richtung Peenebrücke, Insel abwärts 30 Minuten mehr. B196 vor Bergen aus Karo kommen 15 Minuten, zwischen Görn und Selin 10 Minuten und zwischen Bansin und Heringsdorf beidseitig 15 Minuten. Das ist das erste Wochenende, an dem alle Bundesländer Sommerferien haben. Flitzerblitzer stehen auf der A24 Richtung Hamburg zwischen Zarrentin und Galin. B5 Velan Richtung Ludwigslust. B96 zwischen Lietze und Bergen höher als Wieck und Rügen zu Ringer kurz vor Brandshagen Richtung A20. B103 am Ortseingang Warnemünde aus Rostock kommt. B104 Kamps Richtung Rampe unter der Autobahnbrücke. B105 an der Ampel Rheinberg aus Greifswald kommt. B111 in Neppermin beidseitig. B192 im Ortsausgang Wulkenzien Richtung Penzlin. B195 Zarrentin am Schalsee Richtung Ratzeburg, B198 Höhe Zernikow Richtung Prenzlau, in Arlberg aus Swinemünde kommt, zwischen Benz und Bansin in Neusalentin, zwischen Dagelin und Gützkow Höhe Stresow beidseitig, in Drinkrögen Richtung Ludwigslust, in Ludwigslust aus Neustadt-Glewe kommt, Röbel Richtung Dammbeck und ihr habt auch noch einen.
13: Hallo, hier ist Matze. Ich möchte gerne einen Leser melden. Autobahnbrücke Glienke A20 in Richtung Friedland wird gelasert.
1: Danke, Matze. Habt ihr auch noch welche gesehen? Dann ruft euch bei uns auf der Studio-Hotline. Das ist die 0381 49 78 110. Denn keiner meldet mehr. Aktuelle Flitzerblitzer.
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1: Mit Ingo Lorenz in den Nachrichten.
12: Mahlzeit.
1: Ich bin Elisabeth Reinhold. Lasst euch das Mittagessen schmecken. Und dazu gibt es hier den großen Mitratespaß bei Ostseewelle. Gleich das Ostseewelle Dingsbums. Nach Hertz mit Stay und Baby Rexha New Religion hier bei Ostseewelle.

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0: Das ist der große Mitratespaß am Wochenende hier bei Ostseewelle, kurz nach 12 am Samstag. Wir suchen das Ostseewelle Dingsbums. Kita-Kids beschreiben euch einen Begriff und ihr sagt, was es ist. Und abräumen könnt ihr so richtig. Klar, Ostseewelle als euer Familiensender Nummer 1 hat was richtig, richtig Cooles. Es gibt einen Familienkurzurlaub für euch. Ab in den Sagenharz, es geht ins Bodetal, ab nach Pullman City, die Westernstadt. Und wir packen noch ein XXL-Erlebnispaket obendrauf. So, dann wollen wir mal wissen, was das Dingsbums heute ist.
2: Das gibt mir ein Auto Kraft.
3: Und dann kann das Auto schnell fahren.
4: Das kann man in ein Auto reinmachen.
5: Dass das Auto wieder fahren kann.
6: Und es ist an der Tankstelle.
0: Was haben unsere Kita-Kids da beschrieben? Was ist das Ostseewelle-Dingsbums? 0381 49 78 110. Eure Chance auf einen Familientrip ins Bodetal.

0: Ratespaß am Samstag hier bei Ostseewelle.
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0: Kita-Kids beschreiben Begriff und ihr sagt, was es ist. 0381 49 78 110. Wer ist denn in der Leitung? Kuckuck.
2: Hallöchen, Elisabeth, hier ist die Sabrina.
0: Grüß dich, Sabrina. Von wo kommst du?
2: Hi. Aus Siebenbeutin, das liegt bei Altenschreptow.
0: Na, bist du gut ins Wochenende gestartet?
2: Ja, wir haben aktuell momentan Urlaub.
0: Ach, das ist doch super.
2: Ja.
0: Urlaub zu Hause oder seid ihr unterwegs?
2: Nee, wir waren in Swinemünde mit den Kindern gemütlich. Ganz entspannt gemacht.
0: Ja. Ja, wie schön. Wie alt sind denn deine Kids?
2: 11, 12 und 15.
0: Das klingt richtig gut. Na Mensch, da wäre doch so ein Familientrip ins Bodetal genau das Richtige als nächstes.
2: Ja, das wäre ein Träumchen. Bei den Preisen momentan, da kann man sich gerade noch so einen kleinen Urlaub leisten. Ne? Das ist ja Wahnsinn.
0: Aber Sabrina, du hörst ja Ostseewelle und jetzt haben wir unsere Ostseewelle Dingsbums-Kids. Ich spiele sie dir noch mal vor und mal sehen, ob du drauf kommst, was es ist.
3: Das gibt mir ein Auto Kraft.
4: Und dann kann das Auto schnell fahren. Das kann man in ein Auto reinmachen,
5: dass das Auto wieder fahren kann.
4: Und es ist an der Tankstelle.
0: Na, was haben unsere Kita-Kids da beschrieben?
2: Ich denke mal, die meinen den teuren Benzin momentan.
0: Sabrina?
2: Ja.
0: Das ist natürlich richtig!
2: Oh nein! Oh Gott! Oh nein! Baby, wir können mit den Kindern heute noch mal Urlaub.
0: Für euch gibt's einen Familienkurzurlaub. Für euch geht's ins Bodetal, ab in den Sagenharz. Und zwar zu Pullman City, die Westernstadt. Das ist der Wahnsinn, wie das da aussieht. Und obendrauf packen wir da wirklich noch ein XXL-Erlebnispaket im Gesamtwert von 900 Euro. Unter anderem fürs Harzer Bergtheatertale oder auch ein Familienstarterpaket zum Wanderstempeln im Harz, der Harzer Wandernadel.
2: Wahnsinn.
0: Also ihr könnt da so viel erleben.
2: Oh, Wahnsinn.
0: Ja.
2: Oh, vielen, vielen lieben Dank an das ganze Team. Danke, Elisabeth. Mir fehlen gerade die Worte.
0: Wir danken dir fürs Ostseewelle hören.
2: Danke.
0: Bleib in der Leitung, ja?
2: Ja, ich bleib in der Leitung.
0: Das ist euer Heimatsender, das ist euer Familiensender, das ist Ostseewelle. Dankeschön fürs Einschalten. Es lohnt sich jeden Tag, den ganzen Tag zu hören.
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0: Ostseewelle immer die meiste Musik mit allen aktuellen Hits, kultig aus den 80ern, UB40 mit Red Red Wine und dazu Frauenpower mit Ava Max, Border Fake. 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
18: Vielen Dank für den geilen Abend. Dankeschön.
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0: Um die 19 bis 20 Grad haben wir aktuell. 25 werden es noch. Aktuell mehr Wolken als Sonne. Später mehr Sonne als Wolken. Es bleibt trocken. Der Zwei-Tage-Trend weiter freundlich. Kein Regen in Sicht. Bis 30 Grad. 12:31 Uhr.
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0: Überall sind Sommerferien angesagt, alle Bundesländer jetzt für eine Woche. Deshalb auch viel los auf unseren Straßen. Stau und stockenden Verkehr haben wir auf folgenden Strecken. B96 von Rambin Richtung Stralsund 15 Minuten mehr. B105 zwischen Gelbensande und Rövershagen Richtung Rostock 10 Minuten. B110 an der Zecheriner Brücke in beiden Richtungen 40 Minuten mehr. B111 ab Bannemien durch die Peenebrücke Insel abwärts 30 Minuten mehr. B196 vor Bergen aus Karow kommen 15 Minuten, zwischen Görn und Sedin 10 Minuten und zwischen Bansin und Heringsdorf beidseitig 15 Minuten. Flitzerblitzer. A24 hier Richtung Hamburg zwischen Zarrentin und Gallin. B5 Velan Richtung Ludwigslust. B96 zwischen Lietze und Bergenhöhe Ralswiek. Rügenzubringer kurz vor Branshagen Richtung A20. B103 am Ortseingang Warnemünde aus Rostock kommt. B104 Kamps Richtung Rampe unter der Autobahnbrücke. B105 an der Ampel Rheinberg aus Greifswald kommt. B111 in der Bermin beidseitig. B192 am Ortsausgang Wulkenzien Richtung Penzlin. B195 Zarrentin am Schalsee Richtung Ratzeburg. B197 Höhe Glienke bei der Autobahnbrücke Richtung Friedland. B98 für Zernikow Richtung Prenzlau. In Ahlberg aus Swinemünde kommt, zwischen Benz und Bansin in Neusalentin, zwischen Dagelin und Gützko Höhe Streso beidseitig, Trinkrögen Richtung Ludwigslust, in Ludwigslust aus Neustadt-Glewe kommt, Röbe Richtung Dambeck und ihr habt auch noch einen.
1: Hier ist die Steffi, ich wollte noch einen Leser verpetzen und zwar in Glockenhagen Richtung Altheide.
0: Danke dir. Habt ihr auch noch welche gesehen? Dann ruft euch bei uns auf der Studio-Hotline, das ist die 0381 49 78 110, denn keiner meldet mehr. Aktuelle Flitzerblitzer.
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0: Bist du startklar?
21: Aber sowas von.
0: Hoch die Hände.
21: Wochenende!
0: Schönen Samstag mit Ingo in den Nachrichten.
21: Und Elisabeth nebenan.
0: Kuckuck!

0: hört Ostseewelle am Wochenende und Uwe 1,62,5 Wollitzer kommt gerade rein.
1: Moin alle Mann. Na, ich hoffe mal, dass ihr eine schöne Woche hattet, alle Mann.
2: Ja, na klar.
0: Uwe, schön, dass du da bist.
1: Ja, wir hatten ja die Woche schon das Vergnügen, denn Andrea ist ja im Urlaub.
0: Ja, und heute hast du wieder ein Highlight mitgebracht aus
1: Auf
0: dem Guten Morgen.
1: Auf jeden Fall, gibt es ja immer aus der Woche. Und ein Highlight für mich, ohne Frage, war unser eingelöstes Versprechen.
0: Ja.
1: Wir hatten ja vor ungefähr 2 Monaten Leandro de la Vega aus Rabensteinfeld bei Schwerin bei uns zu Gast.
0: Mhm.
1: Der Junge ist 13 Jahre alt und produziert Musik schon so auf dem Niveau von David Guetta. Und da hat Andrea ja damals zu mir gesagt, Mensch, wollt ihr nicht mal zusammen einen Song machen? Und der ist jetzt fertig geworden. Den haben wir gestern früh vorgestellt bei uns im Guten Morgen.
0: Große Radiopremiere haben wir hier gefeiert von eurem Hit Desire.
1: Mhm.
0: Und danach sind natürlich auch viele WhatsApps reingekommen mit durchaus positivem Feedback.
3: Setti aus Rostock. Ich wollte einfach nur sagen, ein Hammer-Song, den die Jungs gemacht haben. Bitte öfter spielen. Eine super gute Laune-Nummer. Also wirklich geil.
4: Der Christian hier. Ich muss sagen, Respekt. Das ist ein Hammer-Teil.
5: Also dieser Hit wird der Hammer. Versüßt einen direkt den Tag. Kommt man gleich in gute Laune.
6: Hey Uwe und Leandro, Mensch, ein geiles Ding. Ich höre das gerade im Auto. Das hört sich so hammergeil an. Ihr müsst mehr machen beide. Das klingt absolut nach mehr. Schönes Ding, schönes Wochenende.
4: Können wir nochmal abstimmen wegen Sommerhit 2026? Ey, das ist ein richtig geiler Hit. Echt geil gemacht. Also Hut ab. Ich will es öfter hören. Liebe Grüße Nico aus Stralsund.
1: Also ich kann wirklich nur Dankeschön dafür sagen, dass wir da so toll aufgenommen werden mit dem Song. Und ich hoffe einfach, dass wir den jetzt noch öfter hier spielen. Bei Ostseewelle muss man nochmal mit dem Chef nochmal 1, 2 Scheinchen rüberrücken. Ja.
0: Ganz ehrlich, ich würde sagen, wir spielen den jetzt nochmal.
1: Yes.
0: Und Leandro hat ihn ja auch selber hier gestern angekündigt.
7: Jetzt spielen wir Desire von Uwe Wollitzer featuring Leandro de la Vega.
1: So, hast du sehr schön gemacht.

unserem Morgenmann Uwe 169 Herr Wollitzer zusammen mit Leandro de la Vega, 13 Jahre alt, aus Rabensteinfeld bei Schwerin, Nachwuchsproduzent aus unserem Land mit Desire. Und die beiden seht ihr auch auf der Hanse Sail. Da legen sie auch am Samstag auf unserer großen Ostseewelle Bühne. 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

0: Adele mit Hello und Hello auch Mike Ross.
1: Hallo.
2: Guten Tag.
0: Das bringt mich auch an zu lachen.
2: Ostseewelle ist ja auf großer Sommertour einmal quer durchs ganze Land. Elisabeth saust jetzt direkt vom Funkhaus zum Rostocker Ostseestadion.
0: Ja. So eine Seilbahn können wir wirklich installieren.
2: Du, bei dir ist heute Fußball angesagt,
0: ja.
2: Und das aber richtig fett, ne?
0: Richtig fett. Jetzt ist ja erstmal Testspiel gegen Bundesligisten, gegen Borussia Mönchengladbach. Endlich wieder Heimspiel im Ostseestadion und danach großer Fan- und Familientag. Direkt vor dem Ostseestadion kommt alle vorbei, die Mannschaft ist da, es gibt Autogramme, ihr könnt mit dem Mannschaftsbus fahren, also ganzen Tag. Bin ich heute in Hansa-Stimmung.
2: Ja, dann meldest du dich auf jeden Fall heute Nachmittag nochmal. Ich möchte hören, was da los ist.
0: Ja. Ja.
2: Und ihr macht euch einen schönen Samstagnachmittag mit all euren Lieblingshits. Geht auch gleich schon weiter mit Felix Jehn und Sarah Bareilles. Und now's a good time to be.
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14: Straßensperrungen wegen 7 Demos in Schwerin. Ansturm auf Ceuta beendet. Guten Tag, ich bin Ingo Lorenz. In Schwerin wird es jetzt in der Innenstadt teils eng, einige Straßen sind gesperrt. Die AfD-Jugendorganisation Generation Deutschland hat 500 Teilnehmer für eine Demo auf dem Alten Garten angemeldet. Dazu ist ein Marsch durch die Stadt geplant. Die Polizei hat einen Großeinsatz vorbereitet, denn auch 6 Gegendemos sind heute angemeldet, eine davon direkt gegenüber an der Siegessäule. Die Polizei rechnet damit, dass Teilnehmer aus ganz Deutschland anreisen. Starten soll die Demo in einer Stunde. Mit einem, Vorsicht Wortspiel, Brandbrief melden sich die 50 Mitarbeiter der Werksfeuerwehr der ThyssenKrupp-Werft Wismar. Sie sind angestellt bei Kötter Fire and Service. Der Vertrag läuft zum Oktober aus, dann kommt ein neuer Anbieter, VSU. Der aber verlangt ein spezielles Zertifikat und will neue Leute einsetzen. Mit diesem Papier aber ohne Ortskenntnis. Die jetzigen Feuerwehrleute sagen, Wismars Bürgermeister, die Firmen und die Behörden sollen sich zusammensetzen und die 50 Jobs erhalten. Mit den Leuten, die sich auf dem Werftgelände auskennen.
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14: Inzwischen ist die Rede von mindestens 67 Toten beim Ansturm von Migranten auf die spanische Stadt Ceuta in Nordafrika. Die neue Zahl hat Spaniens Innenminister genannt. Er sagt auch, dass Ceuta jetzt zum normalen Leben zurückkehrt. Fast alle der 60.000 Migranten hätten die Stadt wieder verlassen. Offenbar hatten Gerüchte über eine Grenzöffnung zu dem Ansturm geführt. Die Region um Neapel ist von einem schweren Erdbeben erschüttert worden. Die Stärke soll bei 4,7 liegen. Es war damit der heftigste Erdstoß seit 40 Jahren dort. Die Behörden nennen über 20 Verletzte. 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
6: 20 Grad haben wir aktuell in der Nossentiner Schwinzer Heide. 20 Grad in der Rostocker Heide. Heute Nachmittag gibt es so einen Mix aus Sonne und Wolken. Stellenweise ein paar Wolken mehr, aber es soll überwiegend trocken bleiben. Wenn überhaupt, dann nur ganz vereinzelt mal so ein paar Regentropfen mit dabei. Das ist aber auch nicht der Rede wert. 26 Grad sind die Topwerte heute. In der Nacht nur locker bewölkt, auch dann trocken bei 10 Grad tiefstens. Und der Zwei-Tage-Trend richtig, richtig schön. Morgen viel Sonnenschein bei 26 Grad. Übermorgen zum Start in die neue Woche dann viel Sonne, wenige Wolken und 30 Grad maximal. 13.03 Uhr. 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Stau und stockenden Verkehr haben wir aktuell auf folgenden Strecken. B96 von Rambin Richtung Stralsund braucht also 15 Minuten länger. B110 an der Zecheriner Brücke in beiden Richtungen 40 Minuten Zeitverlust. B111 ab Bannermin durch die Peenebrücke inselabwärts, ja mal so 20 Minuten on top. Stadtverkehr Schwerin rechnet hier mit erheblichen Behinderungen in der ganzen Innenstadt. Hier gibt es einige Demos ab 14 Uhr, vor allem zwischen der Werderstraße und Graf-Schrack-Allee. Die Flitzerblitzer, die stehen an der A24 Richtung Hamburg zwischen Zarentin und Gallin, B5 Villan Richtung Ludwigslust, B96 zwischen Lietzow und Bergen, höher als Wieg. Rügen zu bringen auf der B96 haben wir noch einen kurz vor Branshagen in Richtung A20. Flitzerblitzer an der B103, Ortseingang Warnemünde aus Rostock kommend. Außerdem B104, Kamps Richtung Schwerin, kurz vor der Autobahnbrücke. B105, Ampel Rheinberg aus Greifswald kommend. B192, Ortsausgang Wulkenziem Richtung Penzlin. B195, Zarentin am Schalsee Richtung Ratzeburg. B197, hier Höhe Glienke bei der Autobahnbrücke Richtung Friedland stehen sie. B198, Höhe Zernikow Richtung Prenzlau. Zwischen Benz und Bansin in Neusalentin. Zwischen Dagelin und Gützkow Höhe Stresow beidseitig. Drehenkrögen Richtung Ludwigslust. Ihr habt auch was?
15: Hallo Ostseewelle, Sven hier. Zwischen Mainburg und Putlitz in Frene, da steht der Blitzanhänger, der beidseitig blitzen kann. Die stehen immer eine Woche bei uns hier in der Prignitz. Schönen Tag euch noch.
6: Alles klar, danke, gleichfalls. In Glockenhagen Richtung Altheide haben wir noch einen. Dann in Ludwigslust aus Neustadt-Lewe kommend und Röbel Richtung Dambeck. Habt ihr auch welche gesehen? Ruft an, Studio-Hotline ist die 0381 49 78 110, denn keiner meldet mehr aktuelle Flitzerblitzer.
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0: brandneuen Hits entdecke. Immer hier bei Ostseewelle, Magnetic von The Bowser war das gerade. Richtig cooler Sound fürs Wochenende, oder? 13.15 Uhr haben wir es jetzt. Ich würde sagen, es ist Zeit für ein Käffchen und unsere beiden Verrückten.
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2: Ja, Oberamtsrat Alfred Clausen in seinem mehr als wohlverdienten Wochenende.
3: Morgens, Alfred. Na, wie ist?
2: Wir packen gerade die Sachen zusammen. Wir wollen ja zum Flohmarkt.
3: Oh, da hättet ihr ja mal Bescheid sagen können. Da wären Gerd und ich gerne mitgekommen.
2: Hans-Werner, ich bitte dich.
3: Also, ja, was denn?
2: Ja, wir stellen uns doch nicht mit euch gemeinsam auf den Flohmarkt.
3: Warum das denn nicht?
2: Hans-Werner, das, was wir verkaufen, das sind ja hochwertige Waren, die noch ein zweites Zuhause verdienen, also.
3: Ja, und unsere?
2: Ja, das letzte Mal hast du deine veganen Schnicker auf dem Flohmarkt verkaufen wollen. Und weil die Plastikdinger so gemüffelt haben, ist auch an unseren Stand niemand mehr rangetreten.
3: Also?
2: Und dann Gertruds selbstgemalte Bilder. Also, ich bitte dich, da ist ja das Parken-Verboten-Schild noch schöner gestaltet. Nein, das ist nicht unser Anspruch für ein Verkaufsumfeld.
3: Also das finde ich wirklich unverschämt. Gertrud hatte doch sogar zwei Hosen von dir verkauft, als du kurz auf die Toilette musstest.
2: Ja, aber auch leider die, die ich gerade anhatte. Danach gab es ja noch mit dem Kunden ein Handgemenge, weil ich sie nicht ausziehen wollte.
3: Also, dann melden wir halt einen privaten Garagenflohmarkt an. Dann verkaufen wir da unsere Sachen.
2: Okay, was habt ihr denn diesmal im Angebot?
3: Du, tolle Sachen. Gertrud verkauft auch mein altes Fitnessrad.
2: Ist das denn noch gut?
3: Ja, nie benutzt. Wobei doch, also da hänge im Schlafzimmer immer meine Hose drüber.
2: Und was habt ihr noch?
3: Mein Bürostuhl aus dem Arbeitszimmer.
2: Oh, den nehme ich.
3: Warum?
2: Weil der garantiert nie benutzt wurde.
3: Dringendes Unverschämtheitskäffchen.
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0: So auf Hochglanz poliert wie die dutzenden Oldtimer beim Oldtimer-Treffen in Schwichtenberg bei Friedland an der Seenplatte heute, sind auch all eure Lieblingshits hier bei Ostseewelle. Gleich total entspannt Olivia Dean mit ihrem brandneuen Hit So Easy to Fall in Love. Der geht direkt unter die Haut, hinein ins Herz. Und dazu gibt's was Rockiges von Kid Rock und Festival Beats von Avicii. Alles dabei, was Spaß macht.
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0: Ja, es hängen noch relativ viele dicke Wolken über uns, aber es ist überall soweit erstmal trocken. Und genauso bleibt es heute Nachmittag auf. Auch die Wolken, die reißen immer weiter auf. Von Westen her drückt sich immer mehr die Sonne durch. Das Ganze bei 26 Grad maximal heute. Im Augenblick liegen wir noch so bei 20 Grad. Und der Zwei-Tage-Trend insgesamt richtig sommerlich mit viel Sonnenschein. Morgen 26 Grad maximal, übermorgen 30. 13.30 Uhr.
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0: Stau und stockenden Verkehr haben wir aktuell auf folgenden Strecken. B96 von Rambin Richtung Stralsund, 15 Minuten Zeitverlust. B110 Zecheriner Brücke in beiden Richtungen, 40 Minuten mehr Einplan. Dann schauen wir auf die B111 ab Bannemien durch die Pinnebrücke.
15: Saarbrücker Insel abwärts haben wir so 20 Minuten Zeitverlust und in der Gegenrichtung, also in Wolgast, 10 Minuten. Stadtverkehr Schwerin rechnet hier im gesamten Innenstadtbereich mit Behinderungen. Es gibt hier heute so einige Demos ab 14 Uhr, vor allem so zwischen der Werderstraße und Graf-Schack-Allee. Die Flitzerblitzer, die stehen an der A24 Richtung Hamburg zwischen Zarentin und Gallin, B5 für Lahn Richtung Ludwigslust, B96 zwischen Lietzow und Bergen höher als Wieg und Rügenzubringer kurz vor Brandshagen Richtung A20. B103, Ortseingang Warnemünde aus Rostock kommend. B104, Kamps Richtung Schwerin kurz vor der Autobahnbrücke. B105, Ampel Rheinberg aus Greifswald kommend. B192, Ortsausgang Wulkenzien in Richtung Penzlin. Zarentin, das ist die B195, Zarentin am Schalsee Richtung Ratzeburg, bitte aufpassen. B197, Höhe Glienke an der Autobahnbrücke Richtung Friedland. B198, Höhe Zerniko in Richtung Prenzlau. Zwischen Benz und Bansin in Neusalentin. Flitzerblitzer zwischen Dagelin und Gützkow, Höhe Streso, beidseitig. Drehn-Krögen Richtung Ludwigslust. In Frene, beidseitig. Für Glockenhagen habt ihr ein Update?
16: Hallo, liebes Ostwelle-Team, hier ist der Thomas. Ich wollte Bescheid geben, der Laser Glockenhagen Richtung Altheide ist weg.
15: Dankeschön fürs Abmelden. Außerdem stehen sie in Ludwigslust aus Neustadt-Lewe kommend und in Röbel in Richtung Dambeck. Habt ihr auch noch eine Info für uns? Dann immer her damit. Ruft an, Studio-Hotline ist die 0381 49 78 110, denn keiner meldet mehr aktuelle Flitzerblitzer.
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15: Ich bin Mike Ross, das Ross im Radio. Zwischen Mittagessen mit der Familie und Kaffee und Kuchen servieren wir euch alle eure Lieblingshits. Wir haben gleich Avicii und Aloy Black für euch mit dabei mit Wake Me Up. Das ist ja für alle Langschläfer, ne? Und hier Leonie und

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Wir sind mittendrin in den Sommerferien und überall ist so viel los hier bei uns im Land. In Malchow wird heute zum Beispiel das Strandfest gefeiert mit vielen Mitmachaktionen für die ganze Familie. Da gibt es unter anderem ein Volleyballturnier, die schon kultige Neptuntaufe, einen kreativen Sandbogenwettbewerb, Kinderdisco mit Live-Musik. Habt ganz viel Spaß und auf jeden Fall schön.

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17: Straßensperrungen wegen 7 Demos in Schwerin, Ansturm auf Ceuta beendet. Guten Tag, ich bin Ingo Lorenz. In Schwerin wird es jetzt in der Innenstadt teils eng. Einige Straßen sind gesperrt. Die AfD-Jugendorganisation Generation Deutschland hat 500 Teilnehmer für eine Demo auf dem Alten Garten angemeldet. Die startet in diesen Minuten. Dazu ist ein Marsch durch die Stadt geplant. Die Polizei hat einen Großeinsatz vorbereitet, denn auch 6 Gegendemos sind heute angemeldet. Eine davon direkt gegenüber an der Siegessäule. Die Polizei rechnet damit, dass Teilnehmer aus ganz Deutschland anreisen. Heftig gekracht hat es am Nachmittag bei Brünzow, nicht weit von Greifswald. Hier wollte eine 68-jährige Autofahrerin links nach Lubmina biegen, hat dabei aber ein anderes Auto übersehen. Dessen Fahrerin wurde leicht verletzt und vor Ort versorgt. Angerückt waren ein Rettungswagen, der Notarzt und die Feuerwehr. Beide Autos waren nicht mehr fahrbereit. Schaden 18.000 Euro.
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17: Inzwischen ist die Rede von mindestens 67 Toten beim Ansturm von Migranten auf die spanische Stadt Ceuta in Nordafrika. Die neue Zahl hat Spaniens Innenminister genannt. Er sagt auch, dass Ceuta jetzt zum normalen Leben zurückkehrt. Fast alle der 60.000 Migranten hätten die Stadt wieder verlassen. Offenbar hatten Gerüchte über eine Grenzöffnung zu dem Ansturm geführt. Spaniens Regierungschef Sanchez hat Soldaten entsandt und angekündigt, Schwimmbojen als eine Art Sperre im Meer zu verankern. FIFA-Boss Infantino hat nach dem Shitstorm in der Fußballwelt diese Nacht eiligst den Rückzug angetreten und erklärt, er werde nicht mehr daran arbeiten, die Weltmeisterschaft in eine private Firma auszulagern, deren Chef er hätte werden können. So wollte Infantino mehr Geld für die FIFA einnehmen und für sich selbst. Etliche Verbände haben aber gemeutert, die UEFA sogar mit WM-Boykott gedroht. 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Und jetzt das Wetter.
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6: 19 Grad haben wir aktuell im Nationalpark Jasmund auf Rügen, 20 Grad im Müritz-Nationalpark. Es bleibt heute Nachmittag wechselnd bewölkt. Streckenweise hängen noch so ein paar Wolken mehr am Himmel rum, aber auch die reißen immer weiter auf für ordentlich Sonnenschein. Es bleibt auch überwiegend trocken heute Nachmittag. In der Nacht dann auch nur locker bewölkt und trocken, dann bei 10 Grad tiefstens. Und der Zwei-Tage-Trend, sehr sommerlich mit viel Sonnenschein, morgen bei 26 Grad, übermorgen bei 30. 14.03 Uhr. 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Stau und stockenden Verkehr haben wir aktuell auf folgenden Strecken. B110 Vorstadt Usedom aus Pinnow kommend ab Vossberg. Braucht also 30 Minuten länger. B111 ab Annemien wegen der Peenebrücke Insel abwärts. Hier 20 Minuten mehr einplanen und in der Gegenrichtung in Wolgast hier 15 Minuten on top. Stadtverkehr Schwerin. In der gesamten Innenstadt gibt es Behinderungen. Es gibt so einige Demos, vor allem zwischen der Werderstraße und Graf-Schack-Allee. Die Blitzer. Die stehen an der A24 Richtung Hamburg zwischen Zarantin und Gallin, B96 zwischen Wietzow und Bergen höher als Wieg und Rügenzubringer Richtung A20 vor Brandshagen, B103 Ortseingang Warnemünde aus Rostock kommend, B104 Kamps Richtung Schwerin kurz vor der Autobahnbrücke, B105 Ampel Rheinberg aus Greifswald kommend, B192, Ortsausgang Wolkenzien in Richtung Penzlin, B195, Zarentin am Schalsee Richtung Ratzeburg, B197, Höhe Glienke an der Autobahnbrücke in Richtung Friedland, zwischen Benz und Bansin stehen sie in Neusalentin, zwischen Dagelin und Gützkow Höhe Stresow beidseitig, Drehenkrögen Richtung Ludwigslust, in Vrene beidseitig, außerdem in Ludwigslust aus Neustadt-Lewe kommend und in Röbel Richtung Dambeck. Habt ihr auch noch welche gesehen? Immer her damit. Ruft an, Studio-Hotline ist der 0381 49 78 110, denn keiner meldet mehr aktuelle Flitzerblitzer.
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6: 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Jawohl, ich bin Mike Ross, das Ross im Radio. Das hier ist aktueller Sound aus den Charts von Alle Farben und René Miller. Das ist Body.

Dankeschön, dass ihr auch am Wochenende Ostseewelle hört. Hier gibt es die meiste Musik mit allen aktuellen Hits. Gleich mit Michael Schulte, der sich jetzt mit der Familie ein paar Tage Auszeit in den Bergen gegönnt hat. In wenigen Tagen geht er wieder auf Tour. Unter anderem kommt er auch zur Hansa hier nach Rostock und präsentiert sein neues Love Sick. Hören wir gleich vorher noch Melanie C. mit I Turn

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1: Ihr hört Ostseewelle am Samstagnachmittag. Hier gibt's alle eure Lieblingshits am Wochenende. Gleich zum Beispiel Sommermuck aus dem Jahr 96 von Mr. President Coco Jumbo. Wir haben aktuellen Sound von Teddy Swims und von Samba mit dabei. Und wir können uns freuen auf Nico Santos.
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1: Das ist doch schön, Mensch. Von Westen her reißen die Wolken immer weiter auf. Es kommt immer mehr Sonne zu uns bei Temperaturen aktuell um 20 Grad. 26 sind die Topwerte heute und es bleibt überwiegend trocken heute Nachmittag. In der Nacht dann auch nur locker bewölkt und trocken bei 10 Grad. Und der Zwei-Tage-Trend kann sich auch wirklich sehen lassen. Viel Sonnenschein, morgen bei 26 Grad, übermorgen bei 30. 14.32 Uhr.
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1: Stau und stockenden Verkehr haben wir aktuell auf folgenden Strecken. B110 Vorstadt Usedom aus Pinnow kommend ab Vossberg 20 Minuten Zeitverlust. B111 Peenebrücke in beiden Richtungen 45 Minuten on top und die Altstadt in Wolgast ist auch komplett voll. Stadtverkehr Schwerin in der gesamten Innenstadt Behinderungen. Hier gibt es mehrere Demonstrationen, vor allem so zwischen der Werderstraße und Graf-Schack-Allee. Die Flitzerblitzer. Die stehen an der A24 Richtung Hamburg zwischen Zarentin und Gallin, B96 zwischen Lietzow und Bergen höher Ralsweg und Rügenzubringer Richtung A20 kurz vor Pranshagen, B103 Ortseingang Warnemünde aus Rostock kommend, B104 Kamps Richtung Schwerin vor der Autobahnbrücke, B105 Ampel Rheinberg aus Greifswald kommend, dann B192 Ortsausgang Wolkenzien in Richtung Penzlin, B195 Zarentine am Schalsee Richtung Ratzeburg, B197 Höher Klinke bei der Autobahnbrücke Richtung Friedland, dann zwischen Benz und Bansin in Neusalentin, zwischen Dagelin und Gützkow Höhe Stresow stehen sie beidseitig, außerdem Drehenkrögen Richtung Ludwigslust, in Vrene beidseitig, in Ludwigslust aus Neustadt-Lewe kommend und in Röbel Richtung Dambeck. Habt ihr auch welche gesehen? Immer her damit. Ruft an, Studio-Hotline ist die 0381 49 78 110. Denn keiner meldet mehr aktuelle Flitzerblitzer.
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1: Ich bin Mike Ross, das Ross im Radio. Macht euch einen schönen Samstagnachmittag. Wir sind natürlich mit all euren Lieblingshits dabei. Haben gleich einen richtig coolen 2000er von Sonique für euch am Start. It feels so good. Und vorher aktueller Sound von Teddy Swims. Das hier ist Mr. Know-It-All.

schönes Wochenende. Ihr hört Ostseewelle, vielleicht ja auch gerade auf dem Weg zum Garzer Schützen- und Sommerfest auf der Insel Rügen. Auf dem Festplatz am Burgwall steigt ja gerade das Bürgerschießen um den Pokal der Stadt Garz. Dazu gibt es den ganzen Tag lang viel Familienprogramm und Musik. Wir sitzen auf jeden Fall auf dem Beifahrersitz und fahren mit, wo ihr immerhin ihr unterwegs seid. Jetzt mit Sommer 12 to 12.

0: Ostseewelle Musikstar Nico Santos, der macht jeden Blödsinn mit. Diese Woche war er mit einem Kumpel in Berlin unterwegs und der hat ihn genötigt. Ach, hört mal selbst.
1: Jo, Nico?
2: Ja?
1: Wenn ich du wäre, würde ich jetzt die Ampelpause nutzen für eine kleine Performance.
2: Nein. Scheiße, nein.
0: So ist er ausgestiegen und sang mitten auf der Kreuzung vor der Siegessäule, ganz spontan mit Partybox und Mikrofon, seinen aktuellen Hit. Hat er gemacht. Und die Leute waren so begeistert, dass mitten auf dieser Kreuzung plötzlich riesen Menschentraube, alle stiegen aus ihren Autos aus und haben dann mit ihm gemeinsam gefeiert. Mit Konfetti, mit allem drum und dran. Und das Dankeschön gab es dann Hubkonzert von den Autofahrern. Das geht auch mal so spontan. Und hier ist aber Ostseewelle für euren Samstagnachmittag mit einem seiner großartigen Erfolgshits aus dem Jahr 2024. Das ist Nico Santos mit Ray of Light. Und der nächste Überflieger steht auch schon in den Startlöchern. Purple Disco Machine zusammen mit Ostis gibt's gleich hinterher mit Beat of Your Heart.

0: Der Irrgarten Bolevik an der Seenplatte feiert heute den ganzen Tag lang mit euch 20. Jubiläum mit wirklich vielen tollen Mitmachaktionen mit Clown Klecks, Feuerwehr Bolevik ist auch mit dabei, Holzschnitzer, Hüftburg, Kinderschminken und. Auf dem Weg dahin hört ihr im Auto Ostseewelle. Wir begleiten euch mit der meisten Musik, mit allen aktuellen Hits. Nächste halbe Stunde zum Beispiel mit dem aktuellen Überflieger von Shakira und Burna Boy, Die Die. Dazu gibt's Overpass Graffiti von Ed Sheeran und es wird sehr kultig mit Genesis.
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20: UEFA entzieht FIFA-Chef Infantino ihr Vertrauen. Spaniens Regierungschef fordert EU-Sondersitzung auf Ministerebene. Guten Tag, ich bin Hanna Messerschmidt. Nach dem Scheitern seiner Investorenpläne steht FIFA-Chef Infantino das Wasser langsam bis zum Hals. Jetzt hat der Europäische Fußballverband UEFA ihm offiziell das Vertrauen entzogen. Und auch intern sieht es nach dem Aus der Pläne zum Verkauf von WM-Anteilen für Infantino langsam düster aus. Mit einem Jetzt erst recht sind hunderttausende Menschen in Hamburg auf der Straße. Die große Parade zum CSD zieht durch die Innenstadt. Wegen des Anschlags in Berlin letztes Wochenende werden die Sicherheitsmaßnahmen erhöht. Die Polizei ist mit deutlich mehr Beamten vor Ort. Der Ansturm auf die spanische Exklave Ceuta wird zum Streitfall innerhalb der EU. Ein Großteil der Mitgliedsländer fordert eine Sondersitzung der Innenminister zum weiteren Vorgehen. Spaniens Regierungschef Sanchez wirft dagegen einigen EU-Mitgliedern vor, egoistisch und rechtswidrig reagiert zu haben. Großeinsatz für die Polizei in Schwerin. Am Nachmittag will die AfD-Jugend mit hunderten Teilnehmern demonstrieren. 6 Gegendemos sind dazu angemeldet. Die Polizei rechnet damit, dass auf beiden Seiten Menschen aus ganz Deutschland anreisen. 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Und jetzt das Wetter.
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0: 20 Grad haben wir aktuell in der Schweriner Seenlandschaft, 20 auch am Ostseewelleweg in Pasewalk, 26 sind die Maxi-Werte heute, wir drücken mal die Daumen, dass wir die noch knacken. Die Chancen stehen gut, denn von Westen her reißen die Wolken immer weiter auf, es kommt immer mehr Sonne raus und es bleibt auf jeden Fall überwiegend trocken. In der Nacht dann auch bei 10 Grad tiefstens. 2-Tage-Trend bleibt auch sehr hochsommerlich, morgen viel Sonnenschein von früh bis spät, hier und da mal ein paar kleinere Wolken, aber es bleibt überwiegend trocken bei 26 Grad. Übermorgen dann mit 30 Grad maximal noch wärmer und dazu alles wie gehabt. Viel Sonne, wenige Wolken und es soll überwiegend trocken bleiben. 15.02 Uhr, Ostseewelle, der beste Verkehrsservice für unser Land. Landkreis Vorpommern-Rügen, B96 zwischen Zirkow, Hof und Bergen haben wir ein Pannenauto, hier bitte schön aufpassen. Stau und stockenden Verkehr haben wir aktuell auf folgenden Strecken. B110, Vorstadt Usedom aus Pinnow kommend, ab Vossberg 15 Minuten Zeitverlust. Dann B111 an der Peenebrücke in beiden Richtungen 45 Minuten Zugabe und die Altstadt in Wolgast ist auch komplett dicht. Stadtverkehr Schwerin rechnet hier heute im gesamten Innenstadtbereich mit Behinderungen. Es gibt mehrere Demos, vor allem zwischen der Werderstraße und Grafschackallee. Die Flitzerblitzer, die stehen jetzt an der A24 Richtung Hamburg zwischen Zarentin und Gallin. B96 zwischen Lietzow und Bergen höher als Wieg und Rügen zur Bringer Richtung Autobahn kurz vor Brandshagen. B103, Ortseingang Warnemünde aus Rostock kommend. B104, Kamps Richtung Schwerin kurz vor der Autobahnbrücke. B105, Ampel Rheinberg aus Greifswald kommend. Dann B192, Ortsausgang Wulkenzehn in Richtung Penzlin. B195, Zarentin am Schalsee Richtung Ratzeburg. B197, Höhe Glienke an der Autobahnbrücke Richtung Friedland. Zwischen Benz und Bansin in Neusalentin. Zwischen Dagelin und Gützko Höhe Stresow beidseitig. Außerdem Drehenkrögen Richtung Ludwigslust. In Vrene beidseitig. Ludwigslust aus Neustadt-Lewe kommend. Und Röbel Richtung Dambeck. Habt ihr auch welche gesehen? Dann ruft an. Studio-Hotline ist die 0381 49 78 110. Denn keiner meldet mehr aktuelle Flitzerblitzer.
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0: Dankeschön, dass wir auch das Wochenende gemeinsam verbringen. Bei Kaffee und Kuchen mit der Familie oder auch bei der Gartenarbeit hört ihr Ostseewelle gleich mit einer extra langen Musikstrecke für euren Samstagnachmittag. 9 Hits am Stück haben wir dann für euch parat, unter anderem mit dem brandneuen Hit von You Not Us und Daddy DJ Flipside. Kultig wird's mit den Bengals und sehr sommerlich mit Blue Lagoon.
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0: Nur noch im Osten und Südosten unseres Landes ein paar dickere Wolken am Start. Ansonsten haben wir herrlichsten Sonnenschein mit so ein paar kleineren Dekorationswölkchen am Himmel. Es ist auf jeden Fall trocken und so bleibt es heute Nachmittag auch. Das Ganze im Augenblick bei 20, 21 Grad. In der Nacht auch nur locker bewölkt und trocken bei 10 Grad tiefstens. Und der Zwei-Tage-Trend, oh, der wird richtig schön. Morgen viel Sonnenschein von früh bis spät bei 26 Grad. Übermorgen viel Sonne, nur wenige Wolken. Auch dann bleibt es überwiegend trocken bei 30 Grad. 15.31 Uhr. 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A19 in Richtung Berlin. Zwischen Röbel und Wittstock gab es einen Unfall, hier aktuell voll gesperrt. Landkreis Vorpommern-Greifswald, habt ihr was?
11: Hallo, Schumann hier aus Dresden, servus. Wir stehen seit einer halben Stunde in Wolgast und kommen nicht über die Brücke auf die Insel Usedom. Wir sind aus allen möglichen Nebenstraßen, kommen Autos. Die ganze Stadt ist komplett verstopft, du kommst nicht vorwärts. Wir schaffen jetzt in einer Stunde vielleicht so 100 Meter.
0: Eieiei, dann durchhalten. Wer kann, nutzt lieber die Zecheriner Brücke über die B110. Stadtverkehr Schwerin, hier auch im gesamten Innenstadtbereich erhebliche Behinderungen. Es gibt mehrere Demonstrationen, vor allem zwischen der Werderstraße und Graf-Schack-Allee. Und die Flitzerblitzer, die stehen jetzt an der A24 in Richtung Hamburg zwischen Zarentin und Gallin, B96 zwischen Lietzow und Bergen höher als Wieck und Rügenzubringer Richtung Autobahn kurz vor Branshagen, B103 Ortseingang Warnemünde aus Rostock kommend, dann B104 Kamps Richtung Schwerin kurz vor der Autobahnbrücke, B105 Ampel Rheinberg aus Greifswald kommend, B192 Ortsausgang Wolkenzien in Richtung Penzlin, B195 Zarentin am Schalsee Richtung Ratzeburg, B197 Höhe Glienke an der Autobahnbrücke Richtung Friedland, zwischen Benz und Bansin in Neusalentin, Flitzerblitzer zwischen Dagelin und Gützkow Höhe Stresow, hier sogar beidseitig. Dann in Drehenkrögen bitte aufpassen Richtung Ludwigslust, in Vrene stehen sie beidseitig, in Ludwigslust aus Neustadt-Lewe kommend und Röbel Richtung Dambeck blitzgefährlich. Habt ihr auch noch welche gesehen? Immer her damit. Ruft an, Studio-Hotline ist immer die 0381 49 78 110, denn keiner meldet mehr aktuelle Flitzerblitzer.
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0: jeden Tag, den ganzen Tag. Habt ihr alle eure Lieblingshits im Ohr hier bei Ostseewelle. Auch in der nächsten halben Stunde alles dabei, was Spaß macht in der Musik. Unter anderem entdecken wir brandneu The Art of Letting Go. Ist der brandneue Ohrwurm von Ausdies. Richtig coole Nummer geworden. Dazu gibt es einen kultigen 2000er von den Goo Goo Dolls. Und Taylor Swift macht sich bereit.
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8: CSD-Parade in Hamburg steht an. UEFA entzieht FIFA-Chef Infantino ihr Vertrauen. Guten Tag, ich bin Hanna Messerschmidt. Mit den Ereignissen aus Berlin im Hinterkopf ist Hamburg heute bunt. Hunderttausende Menschen ziehen bei der CSD-Parade durch die Innenstadt. Veranstalter und Teilnehmer wollen sich nicht unterkriegen lassen. Die Hamburger Polizei hat die Sicherheitsmaßnahmen vorsichtshalber aber deutlich verschärft. Sorgen die gescheiterten Investorenpläne für den Infantino-Sturz? Die UEFA hat dem FIFA-Chef jetzt offiziell ihr Vertrauen entzogen. Infantino hatte zwar widerwillig seinen Rückzug, was den Verkauf von WM-Anteilen betrifft, angekündigt, für den Europäischen Fußballverband aber zu spät. Nach den Vorfällen in der spanischen Exklave Ceuta soll eine Sondersitzung der EU-Innenminister her. Das fordert ein Großteil der Mitgliedstaaten und auch Spanien gesondert selbst. Die spanische Regierung ist nämlich unzufrieden mit manchen Reaktionen. International war eine Debatte über Migration und Grenzschutz entbrannt. Mecklenburg-Vorpommerns Landkreise haben im ersten Halbjahr durch Bußgelder Millioneneinnahmen gemacht. Im Vergleich zum Vorjahr sind die Einnahmen in einigen Kreisen aber deutlich zurückgegangen. In Ludwigslust-Parchim haben sie sich zum Beispiel auf rund 2,3 Millionen Euro halbiert. Besonders oft ging es dabei um Tempoverstöße. 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Und jetzt das Wetter.
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0: 20 Grad haben wir aktuell am Peenehaff im Kreis Vorpommern-Greifswald, 22 im Klützer Winkel in Nordwestmecklenburg. Viel Sonnenschein jetzt in Mecklenburg-Vorpommern mit dabei. Ganz im Osten und Südosten unseres Landes noch ein paar Wolken mehr, aber es ist zumindest trocken und genauso bleibt es heute auch. Auch über Nacht dann, ja, bei 10 Grad tiefstens. Zwei-Tage-Trends, sehr hochsommerlich. Morgen wieder viel Sonnenschein von früh bis spät bei 26 Grad maximal. Übermorgen viel Sonne, hier und da gibt es ein paar Deko-Wolken mit dazu. Es soll aber auch dann überwiegend trocken bleiben, bei 30 Grad maximal. 16.02 Uhr. 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A19 Richtung Berlin, zwischen Röbel und Wittstock gab es ja den Unfall. Es geht jetzt einspurig dran vorbei. Landkreis Vorpommern-Greifswald, B111 in Wolgast, absolutes Verkehrschaos. Ihr über eine Stunde braucht ihr, bis ihr auf der Insel seid. Wenn ihr könnt, nutzt am besten die Zecheriner Brücke über die B110. Landkreis Vorpommern-Rügen auf der B96, kurz hinter Lietzow im Wald, Richtung Stralsund, gab es einen Wildunfall. Polizei ist da, plant mal hier so 15 Minuten mehr ein. Stadtverkehr Schwerin, in der gesamten Innenstadt gibt es erhebliche Behinderungen. Hier gibt es so einige Demos, vor allem zwischen der Werderstraße und Graf-Schack-Allee. Stadtverkehr Rostock, habt ihr was?
9: Moin, liebes Ostseewelle-Team, der Justin hier. Hallo, vom Warnow-Tunnel bzw. Krummdorf Richtung Gilsdorf, gesperrt wegen einer Veranstaltung. Jetzt stehen sie da vor einer Absperrung, die ganzen Leute, die nach Gilsdorf wollen.
0: Ja, geht so langsam los jetzt mit den Sperrungen. Ab 18 Uhr fällt ja der Startschuss für die Rostocker Marathonnacht. Rechnet dann vor allem vom Igerpark und rund um die Warnow bis zur Hedgehalbinsel mit so einigen Sperrungen und Behinderungen. Die Flitzerblitzer, die stehen an der A24 Richtung Hamburg zwischen Zarentin und Galin, B96 zwischen Lietzow und Bergen höher als Wieck und Rügenzubringer Richtung A20 kurz vor Branshagen, B103 Ortseingang Warnemünde aus Rostock kommend, B104 Kamps Richtung Schwerin vor der Autobahnbrücke, B105 Ampel Rheinberg aus Greifswald kommend, B192 Ortsausgang Wolkenzien in Richtung Penzlin, B195 Zarentin am Schalensee stehen sie Richtung Ratzeburg, B197 Höhe Glienke an der Autobahnbrücke Richtung Friedland, zwischen Benz und Bansin in Neusalentin. Ihr habt auch noch einen?
10: Hallo, hier ist schon wieder Matze. Ich möchte einen neuen Leser melden. Ja. Und zwar zwischen Friedland und Altentreptow in Richtung Altentreptow in Ortsausgang Dischlee.
0: Dankeschön, Matze. Außerdem zwischen Dagelin und Gützkow stehen sie Höhe Stresow beidseitig, Drehenkrögen Richtung Ludwigslust, in Vrene beidseitig und in Röbel Richtung Dambeck. Habt ihr auch noch welche gesehen? Dann ruft an, Studio-Hotline ist die 0381 49 78 110, denn keiner meldet mehr aktuelle Flitzerblitzer.
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0: Ostseewelle. Macht euch einen schönen Samstagnachmittag. Ich bin Mike Ross, das Ross im Radio, und hier haben wir Fastboy für euch mit Beautiful Life aus den aktuellen Charts.

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1: Ihr hört Ostseewelle am Wochenende und bekommt heute bei der Freiwilligen Feuerwehr Rosenow an der Seenplatte ganz besondere Einblicke. Hier steigt ja der Blaulichttag mit Vorführungen und viel Action. Rettungshundestaffel ist da, das THW, Polizei, Rettungsdienst, Party bis tief in die Nacht mit viel Musik. Da wünschen wir euch mal ganz viel Spaß, hä?

0: Schönes Wochenende, ihr hört Ostseewelle. Wir sind auf großer Sommertour, einmal quer durch unser Land. Heute treffen wir uns zum Beispiel im Ostseestadion in Rostock. Da gibt es ja den Fan- und Familientag mit Ostseewelle und Hansa Rostock. Was genau da abgeht, klären wir innerhalb der nächsten halben Stunde. Wir schalten mal rüber zu unserer Hansa-Expertin Elisabeth Reinhold. Die ist ja mittendrin im Getümmel. Und dazu haben wir all eure Lieblingshits am Start. Ganz entspannt, BTS gleich mit Swim und Tampa City machen sie startklar.
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0: Temperaturen liegen aktuell um 21 Grad. Wir haben viel Sonnenschein, hier und da ein paar Wolken am Start, aber hey, die sind völlig harmlos. Es ist trocken, es bleibt heute auch trocken. Auch in der Nacht dann locker bewölkt bei 10 Grad tiefstens. Und der Zwei-Tage-Trend weiter sehr sommerlich mit viel Sonnenschein. Morgen bei 26, übermorgen bei 30 Grad. Es ist 16.30 Uhr.
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0: A19 Richtung Berlin gab es ja den Unfall zwischen Röbel und Wittstock. Hier noch Behinderung, hier kommt einspurig dran vorbei. Insel Rügen, B196, vorm Ortseingang Bergen haben wir einen Stau. Hier plant man so 15 Minuten mehr ein. Landkreis Vorpommern-Greifswald, B111 in Wolgast. Alles voll, alle Straßen verstopft. Ihr braucht knapp eine Stunde, um auf die Insel zu kommen. Wenn ihr irgendwie könnt, weicht über die B110 Zecheriner Brücke aus. Landkreis Vorpommern-Rügen, B96, kurz hinter Lietzow im Wald Richtung Stralsund gab es ein Bild. Fall. Auch hier 15 Minuten Zeitverlust. Dann Stadtverkehr Schwerin in der gesamten Innenstadt Behinderungen. Hier gibt es so einige Demos, vor allem zwischen der Werderstraße und der Graf-Schack-Allee. Und Stadtverkehr Rostock. Heute gibt es den Heller Nachtlauf. Das ist die Rostocker Marathonnacht. Deswegen ist der Warnow-Tunnel halbzeitig gesperrt. Ab 18 Uhr fällt dann auch der Startschuss auf der Hedke-Halbinsel. Dann müsst ihr rund um die Warnow bis zum Igerpark Rostock mit Behinderungen und Sperrungen rechnen. Die Flitzerblitzer. Die stehen jetzt an der A24 Richtung Hamburg zwischen Zarrentin und Galin, B96 zwischen Lietzow und Bergen höher als Wieg und Rügenzubringer kurz vor Brandshagen Richtung A20. B103 Ortseingang Warnemünde stehen sie aus Rostock kommend, B104 Kams Richtung Schwerin kurz vor der Autobahnbrücke, B105 Ampel Rheinberg aus Greifswald kommend, B192 Ortsausgang Wulkenzien Richtung Penzlin, B195 Zarrentin am Schalsee Richtung Ratzeburg zwischen Benz und Bansee in Neusalentin, Flitzerblitzer zwischen Bresewitz und Schwanbeck Richtung Alten Treptow, zwischen Dagelin und Gützkow Höhe Stresow beidseitig, in Drehenkrögen Richtung Ludwigslust, Frene beidseitig und Röbel Richtung Dambeck. Habt ihr auch noch welche gesehen? Dann meldet bitte, ruft an, Studio Hotline ist die 0381 49 78 110, denn keiner meldet mehr aktuelle Flitzerblitzer.
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0: Jo, ich bin Mike Ross, das Ross im Radio. Euch einen schönen Samstagnachmittag. Ihr wisst ja, die brandneuen Hits entdeckt ihr immer hier bei Ostseewelle. Das hier ist so einer. Das ist Tampa City mit Self-Aware.

0: Ihr hört Ostseewelle am Samstagnachmittag. Wir sind auf großer Sommertour, einmal quer durchs ganze Land. Heute haben wir gemeinsam ganz viel Spaß im Ostseestadion in Rostock. Da steigt ja der Hansa Fan- und Familientag mit Ostseewelle. Zum Auftakt gab es eben schon ein Testspiel vom FC Hansa Rostock gegen Mönchengladbach. Die Kogge hat das leider mit 1:3 verloren. Aber jetzt geht der Familienspaß so richtig los. Unsere Hansa-Expertin Elisabeth Reinhold ist mittendrin im Getümmel.
1: Strahlend blauer Himmel und Sonnenschein hier rund ums Ostseestadion. Wir treffen uns gleich beim Fan- und Familientag. In der Viertelstunde geht es hier offiziell los. Die ersten Fans kommen jetzt hier auch alle schon aus dem Ostseestadion raus nach dem Testspiel. Über 20.000 waren mit dabei und wollen jetzt natürlich die Mannschaft noch mal hautnah erleben. Kommt man auch ganz nah ran an seine Lieblingsspieler bei der Autogrammstunde. Dazu wird dann auch direkt auf der Bühne kurz nach der offiziellen Eröffnung das Ausweichtrikot vorgestellt. Ich meine, das Heimtrikot ist ja schon der absolute Hammer. Das Auswärtstrikot ist der Hammer. Und jetzt das dritte Trikot ist ja auch nochmal immer ganz besonders. Da sind schon alle gespannt, wie das aussieht. Man kann ja auch mit einer Aussichtsgondel mal hochfahren und das Ostseestadion von oben sehen. So viele Möglichkeiten heute hier dazu. Jede Menge Hüpfbogen aufgebaut, damit die Kleinsten sich auch nochmal austoben können. Fantonne, Fanmobil zum Malen. Die Hansa-Baggerluten sind mit dabei. Also hier schlägt das Hansa Fans wirklich höher.
0: Absolute Familienangelegenheit. Macht euch einen schönen Nachmittag, wo wir uns auf der Ostseewelle Sommertour in diesem Sommer noch überall treffen. Das seht ihr im Web bei ostseewelle.de und natürlich auch in unserer knallroten App.

0: Mit all euren Lieblingshits geht's durch den Samstagnachmittag. Ihr hört Ostseewelle in der nächsten halben Stunde mit Alex Warren und Fever Dream aus den aktuellen Charts. Glockenbach und Norma Jean Martini sind mit dabei mit Anthem. Und es wird sehr kultig mit Jan Hammer.
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15: UEFA entzieht FIFA-Chef Infantino ihr Vertrauen. Winde entfachen 50 neue Feuer in Griechenland. Guten Tag, ich bin Hanna Messerschmidt. Nach dem Scheitern seiner Investorenpläne steht FIFA-Chef Infantino das Wasser langsam bis zum Hals. Jetzt hat der Europäische Fußballverband UEFA ihm offiziell das Vertrauen entzogen. Und auch intern sieht es nach dem Aus der Pläne zum Verkauf von WM-Anteilen für Infantino langsam düster aus. Mit einem Jetzt erst recht sind Hunderttausende Menschen in Hamburg auf der Straße. Die große Parade zum CSD zieht durch die Innenstadt. Wegen des Anschlags in Berlin letztes Wochenende werden die Sicherheitsmaßnahmen erhöht. Die Polizei ist mit deutlich mehr Beamten vor Ort. Bei den verheerenden Waldbränden im Mittelmeerraum ist noch immer keine Entspannung in Sicht. In Griechenland haben starke Böen über 50 neue Feuer angefacht. Ein Vorort von Athen musste zeitweise evakuiert werden. Auch in der Türkei kämpfen die Einsatzkräfte gegen immer neue Brandherde nahe der Westküste. Mecklenburg-Vorpommerns Landkreise haben im ersten Halbjahr durch Bußgelder Millioneneinnahmen gemacht. Im Vergleich zum Vorjahr sind die Einnahmen in einigen Kreisen aber deutlich zurückgegangen. In Ludwigslust-Parchim haben sie sich zum Beispiel auf rund 2,3 Millionen Euro halbiert. Besonders oft ging es dabei um Tempoverstöße. 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Und jetzt das Wetter.
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0: 21 Grad haben wir aktuell im Gespensterwald Nienhagen, 22 im Stadtpark Bolzenburg an der Elbe. Überall herrlicher Sonnenschein, hier und da sind mal ein paar Wolken mit dabei, aber die sind völlig harmlos. Es ist heute Nachmittag trocken und genauso bleibt es auch in der Nacht dann bei 10 Grad tiefstens. Und der Zwei-Tage-Trend auch sehr sommerlich. Morgen viel Sonnenschein von früh bis spät bei 26 Grad. Übermorgen auch viel Sonne, ab und zu mal ein paar Wolken, aber auch weiterhin überwiegend trocken bei 30 Grad maximal. 17.02 Uhr, Ostseewelle, der beste Verkehrsservice für unser Land. A19 Richtung Berlin zwischen Röbel und Wittstock gab es ja den Unfall. Ihr kommt ganz vorsichtig dran vorbei. Insel Rügen, B196 von Bergen kommend Richtung Selin. Ab dem Kreisverkehr Seerams haben wir C-fließenden Verkehr. Bringt mal hier so ein bisschen Zeit mit. Dann schauen wir in den Stadtverkehr Schwerin. Viele Demonstrationen in der ganzen Innenstadt, gibt es erhebliche Behinderungen. Stadtverkehr Rostock, hier sieht es ähnlich aus, aber es geht um die Rostocker Marathonnacht. Die steigt heute, also die heller Nachtlauf. Deswegen ist der Warnow-Tunnel halbseitig gesperrt. Ab 18 Uhr fällt auch der Startschuss auf der Hedgehalbinsel. Dann müsst ihr rund um die Warnow bis zum Igerpark Rostock mit Behinderungen und Sperrungen rechnen. Die Flitzerblitzer, die stehen an der A24 Richtung Hamburg zwischen Zarentin und Galin, B96 zwischen Lietzow und Bergen höher als Wieg und Rügenzubringer Richtung Autobahn kurz vor Brandshagen, B103 Ortseingang Warnemünde aus Rostock kommend, B104 Kams Richtung Schwerin kurz vor der Autobahnbrücke, B105 Ampel Rheinberg aus Greifswald kommend, B192 Ortsausgang Wolkenzien in Richtung Penzlin, B195 Zarentin am Schalensee Richtung Ratzeburg, zwischen Benz und Bansin in Neusalentin, zwischen Bresewitz und Schwanbeck Richtung Altentreptow, außerdem zwischen Dagelin und Gützkow Höhe Stresow beidseitig, Drehnkrögen Richtung Ludwigslust, in Vrene beidseitig, Röbel Richtung Dambeck und Sito in Richtung Röbel. Habt ihr auch welche gesehen? Dann ruft an, Studio Hotline ist die 0381 49 78 110, denn keiner meldet mehr aktuelle Flitzerblitzer.
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17.09 Uhr, Ostseewelle, der beste Verkehrsservice für unser Land immer sofort, wenn etwas passiert. Vorsicht bitte auf der A20 Rostock Richtung Stralsund. Vor dem Parkplatz Speckmoor brennt ein Auto. Feuerwehr ist informiert und auf dem Weg. Hier bitte schön aufpassen, A20 Rostock Richtung Stralsund. Vor dem Parkplatz Speckmoor brennt ein Auto.

Ihr hört Ostseewelle an einem traumhaften Samstagnachmittag, fast überall strahlend blauer Himmel, nur über Klütz in Nordwestmecklenburg nicht. Da ist der Himmel an diesem Wochenende richtig bunt. Hier steigt ja das große Drachenfest mit echten Hinguckern. Heute noch bis 20 Uhr und morgen bis 18 Uhr direkt am Strand. Gibt's so farbenfrohe Drachenshows und ganz entspannte Musik. Und ganz entspannte Musik haben wir auch für euch. Geht zurück in die 80er mit diesem Kultetier von Jan Hemmer. Das ist Crockett's Theme und aktuelle Mucke von Felix Jehn und Jay Hartz. Auch schon startklar. Pride gleich hier bei Ostseewelle.

0: riecht mal. Irgendjemand in der Nachbarschaft hat schon den Grill angeworfen. Ostseewelle ist mit dabei und liefert den Soundtrack für euren Grillabend. Nächste halbe Stunde mit dem brandneuen Hit Vertigo von Tiffany Harris. Dazu gibt's neue Beats von Hügel, Moving to the Sun und ein aktueller Hit von David Guetta, Teddy Swims und Tones and I ist auch schon startklar. Das ist die meiste Musik mit allen aktuellen Hits für euer Wochenende.
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0: Hier ist das Wochenendwetterchen bei Ostseewelle und das ist ein Wetterchen. Strahlend blauer Himmel im ganzen Land, überall herrlicher Sonnenschein. Hier und da sind so ein paar Wolken mit dabei. Ja, aber die tun uns nicht weh, es bleibt auf jeden Fall trocken. Temperaturen aktuell 22 Grad. Das geht heute Nacht runter auf 10. Bis dahin passiert auch nicht viel, es bleibt denn eher locker bewölkt und trocken. Und der Zwei-Tage-Trend? Ach, herrlich, gibt nichts zu meckern. Es gibt viel Sonnenschein. Morgen bei 26 Grad, übermorgen bei 30. 17.32 Uhr, Ostseewelle, der beste Verkehrsservice für unser Land. A20 Rostock Richtung Stralsund, zwischen Sarnitz und Tessin, kurz vor dem Parkplatz Speckmoor, brennt ein Auto, hier stockt es auch schon ordentlich. Feuerwehr ist im Einsatz, denkt bitte an die Rettungsgasse. Insel Rügen, B196 von Bergen kommend Richtung Selin, ab dem Kreisverkehr Serams, C-fließend und Stadtverkehr Schwerin. Hier gibt es in der ganzen Innenstadt erhebliche Behinderungen, plant überall mehr Zeit ein, es gibt Sperrungen, weil es mehrere Demonstrationen gibt. Stadtverkehr Rostock, heute ist der heller Nachtlauf, die Rostocker Marathonnacht. Deswegen ist der Warnow-Tunnel halbseitig gesperrt. In einer halben Stunde ungefähr fällt der Startschuss auf der Hedke-Halbinsel. Dann müsst ihr rund um die Warnow bis zum Igerpark Rostock mit Behinderungen und Sperrungen rechnen. Die Flitzerblitzer, die stehen an der A24 Richtung Hamburg zwischen Zarentin und Gallin. B96 zwischen Lietzow und Bergen höher als Wieck und Rügenzubringer kurz vor Branshagen Richtung Autobahn. B103, Ortseingang Warnemünde aus Rostock kommend, haben wir einen. Dann B104, Kamps Richtung Schwerin, kurz vor der Autobahnbrücke. B105, Ampel Rheinberg aus Greifswald kommend. B191, Kolonie Lalchow Richtung Plau am See. B192, Ortsausgang Wulkenzin Richtung Penzlin. B195, Zarentin am Schalsee, stehen sie Richtung Ratzeburg. Zwischen Benz und Bansen in Neu-Salentin. Zwischen Bresewitz und Schwanbeck Richtung Altentreptow. Zwischen Dagelin und Gützkow Höhe Streso beidseitig, außerdem Drehenkrögen Richtung Ludwigslust, in Frene beidseitig, Röbel Richtung Dambeck und Sito Richtung Röbel. Habt ihr auch welche gesehen? Immer her damit. Ruft an, Studio-Hotline ist immer die 0381 49 78 110, denn keiner meldet mehr aktuelle Flitzerblitzer.
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0: Ihr hört Ostseewelle am Wochenende. Bei herrlichem Sonnenschein sitzen jetzt viele von euch im Garten. Auch Alina Sophie in Zarentin am Schalsee. Und für Alina kam hier gerade eine Sprachnachricht rein.
1: Hallo Alina, hier ist deine Mama.
2: Dein Papa.
3: Und deine Tante.
1: Wir wollten nur sagen, Happy Birthday.
0: Ja, yeah, Ostseewelle schließt sich an. Alles, alles Gute zum 18. Geburtstag. Feiert heute schön. Ständchen kommt jetzt von Tiffany Harris. Aktueller Hit aus den Charts, das hier ist Vertigo.

17.53 Uhr, Ostseewelle, der beste Verkehrsservice für unser Land, immer sofort, wenn etwas passiert. Vorsicht bitte, A24, Pritzwalk Richtung Schwerin, zwischen Rastplatz Stolpe und Neustadt-Lewe. Jetzt geht meine Stimme weg, Moment mal. So, Entschuldigung. Nochmal, A24, Pritzwalk Richtung Schwerin. Zwischen Rastplatz Stolpe und Neustadt-Lewe liegen jede Menge Reifenteile auf der Fahrbahn. Fahrt ihr bitte schön vorsichtig, nicht rüberbrettern. A24 Richtung Schwerin zwischen Rastplatz Stolpe und Neustadt-Lewe. Vorsicht!

0: gehört Ostseewelle in der nächsten halben Stunde mit Taylor Swift und The Fate of Ophelia. Wir haben aktuellen Sound von Baby Rexha für euch am Start und natürlich auch was Kultiges, unter anderem von Cock Robin, The Promise You Made aus den 80ern. Alles gleich.
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9: 300.000 Teilnehmende bei CSD in Hamburg. Spaniens Regierungschef fordert EU-Sondersitzung auf Ministerebene. Guten Abend, ich bin Hanna Messerschmidt. Eine Woche nach dem Anschlag auf den CSD in Berlin hat die queere Community ein deutliches Zeichen für Vielfalt und Toleranz gesetzt. Etwa 300.000 Menschen kamen zur großen CSD-Demo in Hamburg. Die Polizei hatte ihre Sicherheitsmaßnahmen im Vorfeld deutlich hochgefahren. Sorgen die gescheiterten Investorenpläne für den Infantino-Sturz? Die UEFA hat dem FIFA-Chef jetzt offiziell ihr Vertrauen entzogen. Infantino hatte zwar widerwillig seinen Rückzug, was den Verkauf von WM-Anteilen betrifft, angekündigt, für den Europäischen Fußballverband aber zu spät. Nach den Vorfällen in der spanischen Exklave Ceuta soll eine Sondersitzung der EU-Innenminister her. Das fordert ein Großteil der Mitgliedstaaten und auch Spanien gesondert selbst. Die spanische Regierung ist nämlich unzufrieden mit manchen Reaktionen. International war eine Debatte über Migration und Grenzschutz entbrannt. Hansa Rostock hat einen Test vor der neuen Drittligasaison verloren. Gegen den Bundesligisten Mönchengladbach unterlagen die Rostocker 1:3. Den Ehrentreffer für Hansa erzielte Neuzugang Niklas Kölle. 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Und jetzt das Wetter.
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0: Am Leuchtturm Warnemünde haben wir aktuell 21 Grad. Am Leuchtturm Sassnitz das Ostmolenfeuer 20 Grad. Das geht heute Nacht runter auf teilweise 10. Bis dahin gibt es überhaupt gar nichts zu meckern. Wir haben viel Sonnenschein, strahlend blauen Himmel. Hier und da mal so ein paar kleinere Wolken mit dabei. Aber es bleibt auf jeden Fall trocken heute Abend und über Nacht. Und der Zwei-Tage-Trend sieht auch richtig, richtig schön aus. Morgen viel Sonnenschein vom Aufstehen bis zum Schlafen gehen bei 26 Grad. Obwohl es kommt drauf an, wann ihr schlafen geht. Also irgendwann ist die Sonne abends auch verschwunden. Übermorgen dann aber wieder ganz viel Sonnenschein. Ein paar Wolken, aber es bleibt trocken bei 30 Grad. 18.01 Uhr. 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A20 Rostock Richtung Stralsund zwischen Sahnitz und Tessin. Kurz vorm Parkplatz Speckmoor hat ein Auto gebrannt. Feuerwehr ist noch im Einsatz. Die Sperrung ist jetzt aufgehoben. Ihr kommt jetzt ganz vorsichtig an der Unfallstelle vorbei. Aber wir haben noch einen dicken, fetten Stau. 30 Minuten Zeitverlust. Das Stauende auch schlecht zu sehen. Hier unbedingt aufpassen. A24 Pritzwalk Richtung Schwerin zwischen Rastplatz Stolpe und Neustadt-Lewe. Reifenteile auf der Fahrbahn. Dann schauen wir auf die Insel Rügen. B196 von Bergen kommend Richtung Selin, ab dem Kreisverkehr Seerams, zähfließend. Stadtverkehr Schwerin, in der kompletten Innenstadt erhebliche Behinderungen. Hier gibt es mehrere Demonstrationen, plant überall mehr Zeit ein. Stadtverkehr Rostock braucht da jetzt auch mehr Zeit. Heute ist der heller Nachtlauf, das ist die Rostocker Marathonnacht. Da sind unglaublich viele Läufer unterwegs. Deshalb ist der Warnow-Tunnel halbseitig gesperrt. Ab der Hedgehalbinsel, so rund um die Warnow bis zum IGA-Park Rostock, müsst ihr mit Behinderungen und Sperrungen rechnen. Die Flitzerblitzer, die stehen an der A24 Richtung Hamburg zwischen Zarentin und Galin, B96 zwischen Lietzow und Bergen höher als Wieg und Rügenzubringer kurz vor Brandshagen Richtung A20. B103 Ortseingang Warnemünde aus Rostock kommend, dann B104 Kamps Richtung Schwerin kurz vor der Autobahnbrücke, B105 Ampel Rheinberg aus Greifswald kommend, B191 Kolonie Lalchow Richtung Plau am See, B192 Ortsausgang Wolkenzien in Richtung Penzlin, B195 Zarentin am Schalsee Richtung Ratzeburg, außerdem zwischen Benz und Bansin in Neusalentin, zwischen Bresewitz und Schwanbeck Richtung Altentreptow, außerdem zwischen Dagelin und Gützkow Höhe Stresow beidseitig, Drehenkrögen Richtung Ludwigslust kann es euch erwischen, in Vrene beidseitig, außerdem in Röbel Richtung Dambeck und in Sitow Richtung Röbel. Habt ihr auch welche gesehen? Immer her damit, ruft an, Studio-Hotline ist die 0381 49 78 110, denn keiner meldet mehr aktuelle Flitzerblitzer.
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0: Wir haben nämlich eine absolute Hymne für euch. Baby Rexha mit New Religion. Ich bin Mike Rostos aus dem Radio. Macht euch ein schönes Wochenende.

0: gehört. Ostseewelle am Wochenende. Dankeschön dafür. Auch auf unseren vielen Campingplätzen im ganzen Land sind ja die Radios aufgedreht. Vor allem auch auf der Insel Rügen. Da schicken wir jetzt mal ein paar Grüße hin. WhatsApp kam rein über die Studio-Hotline 0381 49 78 110 von Carina aus Zielzo.
1: Hallo, liebes Ostseewelle-Team. Ich grüße ganz lieb unseren Schwiegersohn Philipp, unsere Tochter Michelle und unser Enkelkind Aaron und die Freunde, die noch mit dabei sind und gerade auf Rügen campen, und wünschen einen wunderschönen Abend. Liebe Grüße von André und Carina aus Zülzow.
0: Ja, da werden wir uns auch anschließen. Nein, schöne Grüße. Jetzt mit Linde 6.

0: weiteren Samstagabend hat Ostseewelle wirklich viel Musik am Start. Gleich extra lange Musikstrecke, unter anderem mit der Hymne aus dem Jahr 1992 von Dr. Alban. Ich wette, da drehen sie alle die Radios auf im ganzen Land. Da können wir alle mitsingen. It's my life. Dazu alle aktuellen Hits, unter anderem von Ofenbach und Star Sailor, haben wir Four to the Floor für euch. Das und mehr alles gleich nach 6:30. Kleinen Ohrenblick.
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0: 21 Grad haben wir rundherum, strahlend blauen Himmel, überall Sonnenschein, ganz vereinzelt mal die eine oder andere verirrte Wolke mit dabei, aber die sind alle völlig harmlos. Es ist trocken, es bleibt trocken, auch über Nacht dann bei 10 Grad tiefstens. Und der Zwei-Tage-Trend, morgen auch viel Sonnenschein bei 26 Grad, übermorgen viel Sonnenschein bei 30 Grad. 18.30 Uhr.
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0: A20, Rostock Richtung Stralsund, zwischen Sarnitz und Tessin, kurz vorm Parkplatz Speckmoor, hat ja vorhin das Auto gebrannt, Feuerwehreinsatz. Ihr kommt ganz vorsichtig jetzt an der Unfallstelle vorbei, trotzdem haben wir einen dicken, fetten Stau. Plant mal so 30 Minuten mehr ein und das Stauende, das ist auch sehr schlecht zu erkennen, also hier unbedingt aufpassen. Nochmal A20 Richtung Stralsund, zwischen Sarnitz und Tessin. A24, Pritzwalk Richtung Schwerin, zwischen Rastplatz Stolpe und Neustadt-Lewe, Reifenteile auf der Fahrbahn. Dann schauen wir in den Stadtverkehr Schwerin. In der ganzen Innenstadt noch erhebliche Behinderungen, da gibt es ja mehrere Demonstrationen. Und Stadtverkehr Rostock, heute gibt es den Heller Nachtlauf. Das ist die Rostocker Marathonnacht mit unglaublich vielen Läufern. Deswegen ist der Warnow-Tunnel halbseitig gesperrt. Von der Hedke-Halbinsel im Stadthafen, auch rund um die Warnow bis zum Igerpark Rostock, müsst ihr überall mit Behinderungen und Sperrungen rechnen. Die Flitzerblitzer. Die stehen an der A24 Richtung Hamburg zwischen Zarrentin und Gallin. B96 zwischen Lietzow und Bergen, höher als Wiek und Rügenzubringer Richtung Autobahn kurz vor Brandshagen. B103, Ortseingang Warnemünde aus Rostock kommend. B104, Kamps Richtung Schwerin kurz vor der Autobahnbrücke. B105, Ampel Rheinberg aus Greifswald kommend. B191, Kolonie Lalchow in Richtung Plau am See kann es euch erwischen. Dann stehen sie an der B192, Ortsausgang Wolkenzien in Richtung Penzlin. B195, Zarrentin am Schalsee in Richtung Ratzeburg, zwischen Benz und Bansin in Neusalentin, zwischen Bresewitz und Schwanbeck Richtung Altentreptow, zwischen Dagelin und Gützkow Höhe Stresow beidseitig, außerdem Drehenkrögen Richtung Ludwigslust, in Vrene beidseitig, Röbel Richtung Dambeck und Sito Richtung Röbel. Habt ihr auch welche gesehen? Dann ruft an, Studio Hotline ist die 0381 49 78 110, denn keiner meldet mehr aktuelle Flitzerblitzer.
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0: Ja.
4: Ja, ich bin Mike Ross, das Ross im Radio. Und die Ostseewelle-Hörerfamilie weiß das natürlich.
0: Jetzt wird mein Radio richtig laut. Das Ding feiere ich bis zum geht nicht mehr. Aktueller Hit von Olivia Rodrigo. Hammer-Ohrwurm. Das hier ist Drop Dead. Geht los.

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1: Da müssen wir mal ganz kurz stören. Ja, 18.36 Uhr, Ostseewelle, der beste Verkehrsservice für unser Land. 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Vorsicht bitte, Insel Usedom, B110 zwischen Bansin und Stubbenfelde. Ist ein Radfahrer mitten auf der Straße unterwegs, obwohl es hier einen Radweg gibt. Der ist sehr schlecht zu erkennen, also unbedingt schön vorsichtig. Also der Radweg ist nicht schlecht zu erkennen, den sieht man, aber der Radfahrer ist nicht zu sehen. Also Vorsicht, B110 zwischen Bansin und Stubbenfelde, Radfahrer schlecht zu erkennen, mitten auf der Straße unterwegs. Fahrt hier unbedingt schön aufmerksam. Wir begleiten euch ans Ziel, das hoffentlich unfallfrei. Jetzt mit Kultmucke aus den 90ern von Dr. Alban. Das hier ist It's My Life.

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0: Dankeschön, dass wir auch das Wochenende gemeinsam verbringen. Ihr hört Ostseewelle am Samstagabend gleich mit Zomba und Homebreaker. Wir haben kultige Mucke aus den 90ern mit dabei von Desiree und wir können uns freuen auf Alex Warren.
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7: Ich bin Babette Büchner. Die Lage in Ceuta hat sich nach dem Ansturm zehntausender Migranten entspannt. 22 europäische Staats- und Regierungschefs machen jetzt aber mit einem offenen Brief Druck auf Spanien. Darin werfen sie Madrid indirekt vor, mit jüngsten Entscheidungen unerwünschte Signale ausgesendet zu haben. Auch Bundeskanzler Friedrich Merz hat unterzeichnet. Vor einigen Monaten hatte Spanien die Legalisierung von rund 500.000 irregulären Migranten eingeleitet. Olivia Jones lief an der Spitze des bunten Zuges. Rund 300.000 Menschen haben sich an der Demonstration zum Christopher Street Day in Hamburg beteiligt. Eine Parade von 60 Lastwagen fuhr durch die Innenstadt.
8: Mit Happy Pride Rufen verabschieden sich die Teilnehmer der großen Demonstration zum Christopher Street Day. Laute Musik dröhnt aus den Lautsprechern und von den Lastwagen, die als fahrende Bühnen gedient haben. Viele Teilnehmer haben sich verkleidet und zwar möglichst schrill. Als Fabelwesen, als geflügeltes schwarzes Pferd oder als Hund. Von Trauer über die Opfer in Berlin ist wenig zu spüren, eher Trotz. Nach dem Motto, nun erst recht. Aus Hamburg, Bernhard Sprengel.
7: Der Fußball-Weltverband FIFA hat seine umstrittenen Investorenpläne aufgegeben, aber die Kritik reißt nicht ab. Die derzeitige FIFA-Führung habe nicht nur das Vertrauen der UEFA verloren, sondern auch das vieler anderer Mitglieder der Fußballfamilie, hieß es von der Europäischen Fußballunion.
9: Die UEFA begrüßt zwar den Stopp der milliardenschweren Investorenpläne, aber attackiert weiter FIFA-Präsident Infantino und fordert personelle Konsequenzen. Von einem schäbigen und undurchsichtigen Deal ist die Rede, so könne es nicht weitergehen, mit geheimen Vorhaben, die im Eilverfahren vorangetrieben würden. Auch DFB-Präsident Neuendorf forderte einen Wechsel hin zu einer Kultur, in der Entscheidungen wieder von den Mitgliedern in den Gremien diskutiert und getroffen werden. Ursula Winkler, Nachrichtenredaktion.
7: Viel Geduld brauchen Urlauber seit gestern auf deutschen Autobahnen. Als letzte Bundesländer sind nun auch Bayern und Baden-Württemberg in die Sommerferien gestartet. Das sorgte zusammen mit Pendlern und Schwerverkehr für volle Straßen. Erst heute Nachmittag hat sich die Verkehrslage laut ADAC beruhigt. Demnach waren die Staus zur Höchstzeit zwischen 12 und 13 Uhr insgesamt knapp 600 Kilometer lang.
0: Schön, schauen wir aufs Wetter hier bei Ostseewelle. Am Schloss Bodmann-Klütz haben wir aktuell 21 Grad, am Schloss Miro auch 21. Viel Abendsonnenschein, hier und da ein paar Wolken mit dabei. Aber die gehören nun mal dazu. Wäre sonst auch ein bisschen langweilig so am Himmel, ne? Es bleibt auf jeden Fall trocken, auch über Nacht bei 10 Grad tiefstens. Zwei Tage Trend, morgen viel Sonnenschein von früh bis spät bei 26 Grad, übermorgen auch viel Sonne, wenige Wolken bei 30 Grad.
10: 19.02 Uhr haben wir es gleich. 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A20 Rostock Richtung Stralsund zwischen Sarnitz und Tessin. Kurz vorm Parkplatz Speckmoor hat ja vorhin das Auto gebrannt. Ihr kommt einspurig an der Unfallstelle vorbei. Wir haben trotzdem noch einen dicken Stau. Plant so 20 Minuten mehr ein. Stadtverkehr Schwerin. In der gesamten Innenstadt noch erhebliche Behinderungen, hier gibt es mehrere Demonstrationen. Und Stadtverkehr Rostock, hier gibt es heute den Heller Nachtlauf, das ist die Rostocker Marathonnacht mit unglaublich vielen Läufern. Deshalb ist der Warnow-Tunnel halbseitig gesperrt und von der Hedke-Halbinsel rund um die Warnow bis zum Igerpark Rostock Behinderungen und Sperrungen. Die Flitzerblitzer stehen an der A24 Richtung Hamburg zwischen Zarrentin und Gallin, B96 zwischen Lietzow und Bergen höher als Wiek und Rügenzubringer kurz vor Brandshagen Richtung A20, B103 Ortseingang Warnemünde aus Rostock kommend, B104 Kams Richtung Schwerin kurz vor der Autobahnbrücke, B105 Ampel Rheinberg aus Greifswald kommend, außerdem an der B192 Ortsausgang Wolkenzien Richtung Penzlin, B195 Zarrentin am Schalsee Richtung Ratzeburg, zwischen Benz und Bansin in Neusalentin, zwischen Bresewitz und Schwanbeck Richtung Alten Treptow stehen sie noch, dann Drehenkrögen Richtung Ludwigslust, in Vrene beidseitig und in Röbel Richtung Dambeck. Habt ihr auch noch welche gesehen? Dann ruft an, Studio-Hotline ist die 0381 49 78 110, denn keiner meldet mehr aktuelle Flitzerblitzer.
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0: willkommen in der schönsten Zeit des Jahres. Ganz Deutschland hat jetzt Sommerferien, halb Deutschland hat sich auch auf dem Weg an die Ostsee gemacht. Herzlich willkommen allen Urlaubern. Ihr hört Ostseewelle und wenn ihr heute in der Nähe von Boltenhagen in Nordwestmecklenburg seid, dann schaut unbedingt mal beim Seebrückenfest in Boltenhagen vorbei. Das ist da immer richtig cool. Da gibt es jetzt viel Live-Musik und Party bis tief in die Nacht. Highlight heute, das große Feuerwerk mit Lasershow. Im Kurpark und an der Promenade zur Seebrücke in Boltenhagen wird ja das ganze Wochenende lang gefeiert. Habt auf jeden Fall ganz viel Spaß.
1: Tschüss.

0: Mit all euren Lieblingshits geht's durch den Samstagabend. Ihr hört Ostseewelle, Dankeschön dafür. In der nächsten halben Stunde entdecken wir den brandneuen Hit von Taylor Swift gemeinsam, Elizabeth Taylor. Dazu haben wir Miley Cyrus mit dabei. Und es wird schon ein bisschen kultiger mit dem coolen 2000er von den Black Eyed Peas.
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0: Das Abendwetter hier bei Ostseewelle. 21 Grad haben wir rundherum, viel Sonnenschein, hier und da mal eine Wolke mit dabei. Bleibt auf jeden Fall trocken, auch über Nacht dann bei 10 Grad tiefstens. Und der Zwei-Tage-Trend auch sehr hochsommerlich mit viel Sonnenschein. Morgen bei 26 Grad maximal, übermorgen knacken wir dann wieder die 30 Grad. Apropos 30, es ist 19.30 Uhr. 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Mit guten Nachrichten von der A20. Rostock Richtung Stralsund. Zwischen Sarnitz und Tessin ist ja vorhin ein Auto ausgebrannt. Das ist geborgen, abtransportiert. Beide Spuren wieder frei. Euch eine gute Fahrt. Stadtverkehr Schwerin gibt es noch erhebliche Behinderungen in der Innenstadt wegen der Demonstrationen. Und Stadtverkehr Rostock, der heller Nachtlauf läuft. Das ist die Rostocker Marathonnacht. Deswegen ist der Warnow-Tunnel halbseitig gesperrt. Und von der Hedke-Halbinsel im Stadthafen rund um die Warnow bis zum Igerpark Rostock müsst ihr mit Behinderungen und Sperrungen rechnen. Die Flitzerblitzer stehen an der A24 Richtung Hamburg zwischen Zarentin und Gallin, B96 zwischen Lietzow und Bergen höher als Wiek und Rügenzubringer Richtung Autobahn kurz vor Brandshagen, B103 Ortseingang Warnemünde aus Rostock kommend, das ist die Stadtautobahn, B104 Kamps Richtung Schwerin kurz vor der Autobahnbrücke, Flitzerblitzer an der B105 Ampel Rheinberg aus Greifswald kommend, B192 Ortsausgang Wulkenzien in Richtung Penzlin, B195 Tarentin am Schalensee Richtung Ratzeburg, zwischen Benz und Bansin in Alt-Salentin, außerdem zwischen Bresewitz und Schwanbeck Richtung Alten-Treptow, Drehn-Krögen Richtung Ludwigslust, in Frene beidseitig und Röbel Richtung Dambeck. Habt ihr auch noch welche gesehen? Dann ruft an, Studio-Hotline ist die 0381 49 78 110, denn keiner meldet mehr aktuelle Flitzerblitzer.
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0: Ich bin Mike Ross, das Ross im Radio. Macht euch einen schönen, sonnigen Samstagabend. Wir liefern euch den passenden Soundtrack dazu. Gleich Robin Schulz und Maxi Gibilla mit Unforgettable. Vorher noch Leonie und Caleb Scott. Aktuell aus den Charts, hier ist

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Hier gibt es jeden Tag, den ganzen Tag, alle eure Lieblingshits. Und brandneu jetzt Taylor Swift mit Elizabeth Taylor.

0: ist quasi die Ruhe vom Sturm. Ihr genießt den Samstagabend und hört Ostseewelle. Wir liefern euch gleich wieder den Soundtrack für eure Fete mit den Kumpels, mit der Familie. Machen wir mit dem Party-Hitmix. 4 Stunden lang all eure Lieblingshits nonstop gemixt. 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
5: Ich bin Babette Büchner. Nach dem Ansturm zehntausender Migranten auf die spanische Exklave Ceuta herrscht Unruhe in der EU. Nun sollen die Innenminister der Mitgliedstaaten am Dienstag die Lage erörtern. Das teilte der irische Regierungschef Martin auf Facebook mit. Sein Land hat gerade den EU-Ratsvorsitz inne. Nach Angaben der spanischen Regierung sind inzwischen fast alle der rund 50.000 Migranten nach Marokko zurückgekehrt. 67 Menschen waren bei dem Versuch, Ceuta zu erreichen, ums Leben gekommen. Eine Woche nach dem Terroranschlag am Rande der Christopher Street der Feiern in Berlin sind heute rund 300.000 Menschen zur CSD-Demonstration in Hamburg gekommen. Eine Parade von 60 Lastwagen fuhr durch die Innenstadt.
6: Auch eine größere Gruppe aus Berlin fuhr mit einem eigenen Truck bei der Parade mit. Auf den regenbogenfarbenen Schildern, die die Feiernden hochhielten, stand groß geschrieben: Keine Angst. Die Polizei hatte nach dem Berliner Anschlag das Sicherheitskonzept nochmal überarbeitet und war mit viel mehr Kräften im Einsatz als im vergangenen Jahr. Eine aktuelle CIVI-Studie zeigt, fast 40% der Menschen in Deutschland fühlen sich seit dem Anschlag in Berlin weniger sicher. Davon war in Hamburg nichts zu spüren. Die besonders vielen Teilnehmenden und Zuschauer zeigten vielmehr, jetzt erst recht. Wir lassen uns nicht einschüchtern. Ursula Winkler, Nachrichtenredaktion.
5: Bei starkem Wind breiten sich in Griechenland aktuell mehrere große Wald- und Buschbrände aus. Die größten Fronten liegen rund 60 Kilometer westlich von Athen entfernt.
7: Von Athen aus sind die Rauchwolken deutlich zu sehen. Und auch wenn die Hauptstadt bislang nicht akut gefährdet ist, ist das ein sehr unangenehmes Gefühl. Die beiden Brände hier, die sind gewaltig, jeweils gut 8x8 Kilometer groß. Das heißt, mit dem Auto bräuchte man je nach Tempo gut 10 Minuten, um an solch einer Feuerfront vorbeizufahren. Schuld sind die starken Meltemi-Winde aus Norden. Sie treiben die Flammen voran und sie machen den Feuerwehrleuten das Leben wortwörtlich zur Hölle. Aus Athen, Alexia Angelopoulou.
5: Und zum Fußball. Nach dem krachenden Scheitern der milliardenschweren Investorenpläne von Gianni Infantino stürzen sich die Kritiker auf den angezählten FIFA-Boss. Die FIFA-Führung habe mit dem Deal das Vertrauen der UEFA, aber auch vieler anderer Mitglieder der Fußballfamilie verloren, hieß es vom Europäischen Spitzenverband. DFB-Präsident Bernd Neuendorf warf Infantino unverantwortliches Handeln vor.
0: Aufs Abendwetter hier bei Ostseewelle. 20 Grad haben wir aktuell. Das geht heute Nacht runter auf teilweise 10 Grad. Sind so gut wie keine Wolken unterwegs. Ein paar einzelne, ja. Aber es bleibt auf jeden Fall trocken heute Abend und über Nacht. Und der Zwei-Tage-Trend sehr hochsommerlich mit viel Sonnenschein. Morgen bei 26 Grad, übermorgen bei 30. 20:03 Uhr, Ostseewelle, der beste Verkehrsservice für unser Land. Stadtverkehr Rostock. Hier gibt es heute den Heller Nachtlauf. Das ist die Rostocker Marathonnacht. Deshalb ist der Warnow-Tunnel halbseitig gesperrt. Von der Hedke Halbinsel im Stadthafen rund um die Warnow bis hin zum Igerpark Rostock müsst ihr auch mit Behinderungen und Sperrungen rechnen. Und die Flitzerblitzer, die stehen an der A24 Richtung Hamburg zwischen Zarrentin und Gallin. B96 zwischen Lietzow und Bergen, höher Ralswiek und Rügenzubringer kurz vor Brandshagen Richtung A20, B104 Kamps Richtung Schwerin, kurz vor der Autobahnbrücke, B195 Zarrentin am Schalsee Richtung Ratzeburg, zwischen Benz und Bansin stehen sie in Neusalentin, Drehenkrögen Richtung Ludwigslust, in Vrene beidseitig und Röbel Richtung Dambeck.
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1: Ich bin Uli Reitinger. Nach dem Ansturm auf die spanische Exklave Ceuta fordert der CSU-Europapolitiker Manfred Weber mehr Befugnisse für die europäische Grenzschutzagentur Frontex. Das sagte er bei RTL Aktuell.
2: Wenn eine linke Regierung in Spanien nicht willens ist, die Außengrenze zu sichern, dann muss Frontex auch Kommandogewalt bekommen. Dann muss auch Europa an diese Grenze gehen und für Ordnung sorgen. Und das heißt ehrlich gesagt ja nichts anderes als Recht durchsetzen.
1: Am Dienstag treffen sich die EU-Innenminister, um die politischen Konsequenzen aus den Vorkommnissen in Ceuta zu besprechen. Auch nach dem Umbau des Kabinetts erwartet ein Großteil der Menschen nicht besonders viel von der Bundesregierung. 65% rechnen nicht damit, dass Schwarz-Rot in diesem Jahr noch wichtige Reformen umsetzen wird. 25% trauen dies der Bundesregierung zu. Das hat eine repräsentative Umfrage des Meinungsforschungsinstituts INSA für die Bild am Sonntag ergeben. Bei der Frage, ob die Bundesregierung bis zum regulären Ende der Wahlperiode 2029 halten werde, sagten 57% Nein oder eher Nein. Eine Explosion in einem Moskauer Restaurant ist durch einen Sprengsatz verursacht worden. Davon sind die Ermittler überzeugt, berichtet die Staatsagentur TASS unter Berufung auf das Nationale Antiterrorkomitee. Durch die Explosion wurden 3 Menschen getötet und weitere 21 verletzt. Unklar ist, ob ein politisches Motiv hinter dem Anschlag steckt. Der Fußball-Weltverband FIFA will seine umstrittenen Investorenpläne aufgeben, aber die Kritik lässt nicht nach. Die derzeitige FIFA-Führung habe nicht nur das Vertrauen der UEFA verloren, sondern auch das vieler anderer Mitglieder der Fußballfamilie, heißt es von der Europäischen Fußballunion.
3: Die UEFA begrüßt zwar den Stopp der milliardenschweren Investorenpläne, aber attackiert weiter FIFA-Präsident Infantino. Von einem schäbigen und undurchsichtigen Deal ist die Rede. So könne es nicht weitergehen, mit geheimen Vorhaben, die im Eilverfahren vorangetrieben würden. Auch DFB-Präsident Neuendorf forderte einen Wechsel hin zu einer Kultur, in der Entscheidungen wieder von den Mitgliedern in den Gremien diskutiert und getroffen werden. Infantino hatte praktisch im Alleingang geplant, private Investoren an der Vermarktung der Weltmeisterschaften zu beteiligen. Ursula Winkler, Sportredaktion.
1: Die Kontinentalverbände aus Nord- und Mittelamerika, aus Asien und aus Europa hatten die Investorenpläne scharf kritisiert. Die UEFA drohte sogar mit einem Boykott der Weltmeisterschaft.
4: Für unsere Nachtschwärmer schauen wir mal aufs Wetter hier bei Ostseewelle. In den nächsten Stunden bleibt es eher locker bewölkt, überall soweit trocken bei Temperaturen von 10 Grad tiefstens. Tagsüber kriegen wir 26 Grad maximal, dazu wieder viel Sonnenschein und im Zwei-Tage-Trend auch sehr hochsommerlich mit viel Sonnenschein, wenigen Wolken und Temperaturen um die 30 Grad.
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1: Ich bin Uli Reitinger. Der Ansturm von zehntausenden Migranten auf die spanische Exklave Ceuta hat eine Diskussion über die Grenzsicherung ausgelöst. So fordert CSU-Europapolitiker Manfred Weber mehr Befugnisse für die europäische Grenzschutzagentur Frontex. Wenn die linke Regierung in Spanien die Außengrenze nicht sichern wolle, müsse Frontex Kommandogewalt bekommen, sagte Weber bei RTL. Außenminister Wadefuhl hat die EU-Kommission in der Bild am Sonntag dazu aufgerufen, dem Schutz der Außengrenzen absolute Priorität einzuräumen. Die Lage in Ceuta habe die Anfälligkeit Europas gezeigt. Mehrere Waldbrände halten Griechenland in Atem, immer wieder lodern neue Brände auf. Auch in Spanien kommen die Einsatzkräfte nicht zur Ruhe. Sie bekommen nun Unterstützung von Feuerwehrleuten aus Nordrhein-Westfalen.
2: 56 Einsatzkräfte sind mit 21 Fahrzeugen in den Süden gefahren. Die spanischen Behörden hatten das sogenannte Waldbrandmodul im Rahmen des EU-Katastrophenschutzverfahrens angefordert. Kaum angekommen, wollte das NRW-Team ausrücken, um erstmal den Boden und die Bäume auf Glutnester zu kontrollieren. Immer wieder fache der Wind, die Flammen neu an, hieß es. Mit dem gleichen Problem kämpfen die Einsatzkräfte in den griechischen Waldbrandgebieten. Sie kommen nur schwer gegen die Feuer an, können wegen der starken Winde auch kaum aus der Luft löschen. Ursula Winkler, Nachrichtenredaktion.
1: Es blitzt wieder öfter. Im laufenden Jahr hat es in Deutschland bereits häufiger eingeschlagen als im gesamten Jahr 2025. Das geht aus Daten des österreichischen Blitzinformationsdienstes hervor. Bis Ende Juli zählte der Dienst fast 105.000 Einschläge. Im kompletten Jahr 2025 waren es noch unter 100.000.
3: Am häufigsten eingeschlagen hat es in Bayern über 24.000 Mal, was allerdings nicht ungewöhnlich ist, weil der Freistaat groß ist und nah an den Alpen liegt. Auffällig allerdings die Zahlen für Niedersachsen und Schleswig-Holstein. In beiden Ländern liegen die Blitzzahlen schon jetzt um mehrere Tausend über denen des Vorjahres. Und die Gewittersaison ist ja noch nicht vorbei. Gerade im August und teilweise auch im September kann da noch einiges kommen. Thomas Thonfeld, Nachrichtenredaktion.
1: Als erster Mensch hatte er alle 8000er innerhalb einer Saison bestiegen. Jetzt ist der nepalesischstämmige Extremsportler Nirmal Pooja nach Angaben seiner Firma tot. Der alpine Club Pakistan sagt, alle Mitglieder seiner Gruppe starben nach einem schweren Lawinenunglück am Broad Peak. Das ist ein Berg mit rund 8050 Metern Höhe in Pakistan.
4: Für unsere Nachtschwärmer schauen wir mal aufs Wetter hier bei Ostseewelle. In den nächsten Stunden bleibt es eher locker bewölkt, überall soweit trocken bei Temperaturen von 10 Grad tiefstens. Tagsüber kriegen wir 26 Grad maximal, dazu wieder viel Sonnenschein und im Zwei-Tage-Trend auch sehr hochsommerlich mit viel Sonnenschein, wenigen Wolken und Temperaturen um die 30 Grad.
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1: Ich bin Uli Reitinger. Nach dem Ansturm zehntausender Migranten auf die spanische Exklave Ceuta in Nordafrika erhöhen mehrere EU-Länder den Druck auf Spanien. In einem Brief, den auch Bundeskanzler Merz unterschrieben hat, werfen 22 der 27 Staats- und Regierungschefs Madrid indirekt vor, Menschen Anreize gegeben zu haben, den Weg in die EU zu wagen.
2: Zigtausende Menschen strömten in nur wenigen Tagen aus Marokko in die spanische Exklave. Dutzende Migranten ertranken dabei im Meer. Die EU-Staats- und Regierungschefs deuten an, dass eine Maßnahme der spanischen Regierung für den Ansturm gesorgt haben könnte. Madrid hatte im Kampf gegen den Arbeitskräftemangel die Legalisierung von rund 500.000 irregulären Migranten eingeleitet. Profitieren sollten davon eigentlich Asylbewerber, die ihren Antrag längst gestellt haben, keine Neuankömmlinge. In Ceuta konnten die Migranten dann weder bleiben noch weiterreisen. Enttäuscht kehrten die meisten von ihnen inzwischen wieder nach Marokko zurück. Ursula Winkler, Nachrichtenredaktion.
1: In der Europäischen Union treten heute strengere Regeln für bestimmte KI-Systeme in Kraft. Modelle, die ab jetzt auf den EU-Markt kommen, müssen von künstlicher Intelligenz generierte Inhalte kennzeichnen.
3: ChatGPT, Grok, Claude und andere Anbieter von künstlicher Intelligenz sollen künftig Fotos und Videos, die mit KI hergestellt wurden, kennzeichnen. Eine Art Wasserzeichen schlägt ein Praxisleitfaden der EU-Kommission vor.